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1: Ich bin Joshua Heise. Guten Morgen. Ab heute kann man die Steuererklärung mit nur einem Klick erstellen. Die entsprechende App ist allerdings erstmal nur für ledige und kinderlose Arbeitnehmer sowie für Rentner und Pensionäre nutzbar. Uli Reitinger berichtet.
2: Wer mitmachen will, muss sich nur bei der Mein Elster Plus App anmelden. Dann schickt das Finanzamt eine fertige Steuererklärung für das Jahr 2025 mit den Daten, die der Behörde bereits vorliegen. Wenn einem das alles so passt, reicht ein Klick, um die Steuererklärung einzureichen. Man kann sie bei Bedarf aber auch noch anpassen.
1: Um Mitternacht ist der Tankrabatt ausgelaufen und das sorgt in der Opposition für Unmut. Die Regierung lasse Millionen Menschen sowie kleine und mittlere Unternehmen im Regen stehen, kritisierte Linken-Fraktionsvorsitzende Reicheneck bei T-Online. Der Grünen-Politiker Al-Wazir fügte hinzu, dass der Tankrabatt schon vor 4 Jahren nicht klug gewesen sei und schlug eine Senkung der Stromsteuer für alle vor. Die EU hat das Zollversprechen an US-Präsident Trump umgesetzt und erhebt ab sofort keine Zölle mehr auf Industriegüter und Hummer aus den USA. Für bestimmte andere Produkte gelten zudem günstigere Importgebühren oder Kontingentregeln. Im Gegenzug wird auf EU-Waren in den USA ein Pauschalzollsatz von 15% erhoben. Sollte Trump dagegen verstoßen, soll die Änderung ausgesetzt werden. US-Präsident Trump hat vor den Zwischenwahlen im November einen Parteitag der Republikaner angekündigt, und zwar für den 9. und 10. September in Dallas, Texas. Aktuell haben die Republikaner in beiden Kongresskammern eine knappe Mehrheit. Sollten die Demokraten mindestens eine Kammer zurückholen, könnte Trump nicht mehr so leicht durchregieren.
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1: Wir starten neben lockeren Quellwolken mit viel Sonne in den Tag. Ab dem Nachmittag und Abend kommen von Nordwesten her wieder einzelne Schauer und Gewitter zu uns. Es wird nicht mehr ganz so warm mit 23 bis 26, im Bergland um die 20 Grad. Ähnlich wird der Donnerstag. Ab Freitag bleibt es erstmal trocken und es wird wieder etwas wärmer.
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1: Wir starten neben lockeren Quellwolken mit viel Sonne in den Tag. Ab dem Nachmittag und Abend kommen von Nordwesten her wieder einzelne Schauer und Gewitter zu uns. Es wird nicht mehr ganz so warm mit 23 bis 26, im Bergland um die 20 Grad. Ähnlich wird der Donnerstag. Ab Freitag bleibt es erstmal trocken und es wird wieder etwas wärmer.
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1: Krebs. Konflikte lösen und Kompromisse finden steht heute auf Ihrer Tagesordnung. Halten Sie durch, auch wenn es anstrengend wird.
2: Löwe.
1: Die Sterne deuten heute auf Glück und Harmonie in der Familie hin. Schätzen Sie Ihre Liebsten und genießen Sie gemeinsame Momente.
2: Jungfrau.
1: Vertiefen Sie heute bestehende Interessen oder entdecken Sie neue Hobbys. Dies kann eine Quelle der Freude und Entspannung sein.
2: Waage.
1: Heute ist Ihr Tag. Perfekt, um besonders schwierige Aufgaben zu erledigen.
2: Skorpion.
1: Wenn Sie das Gefühl haben, dass Sie sich von Ihren Freunden entfernt haben, ist heute ein guter Tag, um alte Kontakte aufzufrischen.
2: Schütze.
1: Jetzt ist die Zeit, um neue Projekte zu beginnen und der Fantasie freien Lauf zu lassen. Ihre kreative Energie ist in vollem Fluss.
2: Steinbock.
1: Streben Sie nach Gelassenheit inmitten des Alltagsstresses. Achtsamkeit und Entspannungstechniken fördern Ihren inneren Frieden.
2: Wassermann.
1: Erfüllung liegt in der Selbstakzeptanz. Nur so können Sie inneren Frieden finden.
2: Fische.
1: Ihre beruflichen Bemühungen werden belohnt. Halten Sie an Ihren Zielen fest und arbeiten Sie hart. Erfolg ist in Reichweite.
2: Widder.
1: Heute ist ein guter Tag, um sich selbst zu motivieren und positiv zu denken. Also, raus aus den Puschen.
2: Stier.
1: Reflexion ist der Schlüssel zur persönlichen Entwicklung. Nehmen Sie sich Zeit, um über Ihr Leben nachzudenken und wachsen Sie durch Selbsterkenntnis.
2: Zwillinge.
1: Heute ist der Tag, um Dinge zu erledigen, die Sie schon lange aufgeschoben haben, damit Sie sich endlich auf neue Aufgaben konzentrieren können.
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1: Ich bin Angela Kress. Guten Morgen. Online-Shopping für Waren aus Ländern außerhalb der EU wird teurer. Denn die Ausnahmeregel, dass für Waren im Wert von unter 150 Euro keine Zollgebühren anfallen, fällt weg. Uli Reitinger berichtet.
2: Darüber hinaus verlangen einige Paketdienste eine Servicepauschale für die Zollanmeldung, wenn der Absender, also zum Beispiel der chinesische Hersteller, das nicht schon erledigt hat. So kommt man gerade bei billigen Artikeln schnell in einen Bereich, wo sich die Bestellung nicht mehr lohnt. Die EU und die Bundesregierung wollen so die Flut an Billigimporten ausländischer Online-Plattformen wie Temu eindämmen.
1: Wer den Kölner Dom besuchen will, muss ab heute 12 Euro Eintritt zahlen. Das Domkapitel will damit gestiegene Kosten für den Denkmalschutz decken. Kostenlos bleiben der Eintritt für Kinder bis 13 Jahre, für Menschen mit Schwerbehinderung sowie für Betende und Gottesdienstbesucher. Und an bestimmten Feiertagen ist der Dom für alle gratis. Duisburg hat erneut einen Hochhauskomplex im Stadtteil Hochheide auf Sozialbetrug kontrolliert. Die Behörden sind dabei von Tür zu Tür gegangen und haben geprüft, wer tatsächlich dort wohnt und wer nur zum Schein gemeldet ist. Diesmal standen Wohnungen im Fokus, die bei einer früheren Kontrolle nicht überprüft werden konnten. Ergebnisse hat die Stadt noch nicht veröffentlicht. Frankreich steht nach einem 3:0-Sieg gegen Schweden im Achtelfinale der Fußball-Weltmeisterschaft. Zuvor hatte bereits Norwegen den Sprung in die nächste Runde geschafft mit einem 2:1 gegen die Elfenbeinküste. Und laut FIFA-Chef Schiri Collina war die Aberkennung des WM-Tors von Jonathan Tah regelkonform. Durch die Aberkennung kam es zum Elfmeterschießen, was Deutschland verlor.
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1: Wir starten neben lockeren Quellwolken mit viel Sonne in den Tag. Ab dem Nachmittag und Abend kommen dann von Nordwesten her wieder einzelne Schauer und Gewitter dazu. Es wird nicht mehr ganz so warm mit 23 bis 26, im Bergland um die 20 Grad. Ähnlich wird der Donnerstag, ab Freitag bleibt es dann aber erstmal trocken und es wird auch wieder etwas wärmer.
3: Auf den Straßen sieht es ganz gut aus momentan. Keine großen Probleme, hier ist die Antenne NRW Verkehrszentrale. Wir wünschen euch freie Fahrt und gute Fahrt, liebe Autofahrer.
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4: Guten Morgen, schönen Start in den Mittwoch euch allen. Ich hoffe, ihr habt das WM aus alle gut verkraftet. Heute Morgen, jetzt passt auf, suchen wir uns eine neue Mannschaft. Das klingt hart, ne? Naja, aber ist doch so. Die Frage ist, wem drücken wir denn ab sofort die Daumen? Ich meine, die WM geht halt noch ein bisschen. WhatsApp gerne schon mal zu mir in die Sendung, wenn schon jemand wach ist mit mir. 0160 339 7000 und in 5 Minuten machen wir uns dann auf die Suche nach unserer neuen Lieblingsmannschaft. Also ich meine halt jetzt während der WM, also damit wir besser mitfiebern können. Ach, ihr wisst schon, was ich meine.
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0: Guten Morgen mit Antenne NRW und Addy Money, Take Me Home Tonight. Wir spielen euch die besten Hits aller Zeiten. Und die Frage heute Morgen ist, ja, was machen wir jetzt? Den Schock von Montag haben wir hoffentlich alle verdaut, dass Deutschland aus bei der Fußball-Weltmeisterschaft, aber was machen wir jetzt? Wem drücken wir denn jetzt die Daumen? Ich finde, da sollten wir uns schon entscheiden. Das machen wir heute Morgen. Eure WhatsApp-Nachrichten gerne zu mir in die Sendung. 0160-339-7000. Bin gespannt auf eure Antworten. Steffi hat sich unter anderem reingemeldet.
1: Ja, also ich bin natürlich immer für die, die noch nicht so oft gewonnen haben. Vielleicht jemanden, den man noch gar nicht so auf dem Schirm hat. Das fände ich mal richtig schön.
0: Ja, das ist doch lieb. Also ich persönlich, das würde ja passen zu dem, was Steffi sagt. Ich wäre, glaube ich, für Kap Verde, oder? Gut, Spiel am Samstag gegen Argentinien. Könnte schwer werden, aber ich bin für Kap Verde. Kerstin hat sich auch reingemeldet.
2: Für wen bin ich bei der WM? Ich dachte ja Holland, ich wohne ja an der Grenze, aber da Marokko die ja dann auch rausgeschmissen hat. Ach. Keine Ahnung, also ich wäre für die Nachbarländer, dann wäre ich vielleicht dann für Belgien.
0: Alles klar, dankeschön, Kerstin, ist notiert. Ja, und ihr? Ja, schaut mal, die WM geht doch noch ein bisschen. Ich weiß, doof, Deutschland raus, aber lasst uns eine Entscheidung treffen. Für wen sind wir denn jetzt? WhatsApp, rein zu mir. 0160-339-7000 oder ruft an und sprecht auf die Mailbox. Das wäre dann die 0800-339-7000. So, freue mich auf eure Nachrichten. Ihr hört Antenne NRW mit den besten Hits aller Zeiten. Ich bin Marc Neugebauer. Schönen Start in den Tag euch. 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

0: Euer Sound für den Mittwochmorgen. Ice House, Hey Little Girl bei Antenne NRW. Das sind die besten Hits aller Zeiten für euch. Schönen guten Morgen. Heute ist der 1. Juli. Ja, einen fröhlichen neuen Monat wünsche ich euch. Und wir schauen mal, was sich in diesem Monat tut. Ist nämlich ein bisschen was. Zum Beispiel wird das Online-Shopping aus Nicht-EU-Ländern teurer. Heißt, für Einkäufe bis 150 Euro kommt eine pauschale Zollgebühr von 3 Euro pro Warenkategorie dazu. Ja, das solltet ihr auf dem Schirm haben. Was ist noch los im Juli? Die Mindestlöhne in der Altenpflege und auch die Renten steigen. Ab sofort gibt's eine Rücknahmepflicht für Vapes, also für Einweg-E-Zigaretten. Heißt, wer die verkauft, muss die alten Teile auch zurücknehmen. Und Achtung, ab heute kostet der Besuch des Kölner Doms Eintritt, und zwar 12 Euro. Soweit das Juli-Update hier bei Guten Morgen NRW. Kommt gut rein in diesen neuen Monat. Und wenn irgendjemand von euch Geburtstag hat, jetzt im Juli, ja, dann schreibt mir bitte noch eine WhatsApp, wann. Ich schreibe mir das in den Kalender und gratuliere euch dann natürlich. Ja, das, ich glaube, sonst, das macht sonst kein Radiosender. WhatsApp an die 0160 339 7000.
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Money, money, money. Passt ja ganz gut heute Morgen am 1. Juli. Gehalt ist hoffentlich drauf. Schaut's euch gut an in der Banking-App, bevor dann bald wieder alles weg ist. Santana, Maria, Maria gibt's jetzt auf die Ohren. Ich bin Marc Neugebauer und ihr hört Antenne NRW.

0: in 60 Sekunden.
1: Ich bin Angela Kress. Guten Morgen. Wer den Kölner Dom besuchen will, muss ab heute 12 Euro Eintritt zahlen. Das Domkapitel will damit gestiegene Kosten für den Denkmalschutz decken. Kostenlos bleiben der Eintritt für Kinder bis 13 Jahre, für Menschen mit Schwerbehinderung sowie für Betende und Gottesdienstbesucher. Und an bestimmten Feiertagen ist der Dom für alle gratis. Duisburg hat erneut einen Hochhauskomplex im Stadtteil Hochheide auf Sozialbetrug kontrolliert. Die Behörden sind dabei von Tür zu Tür gegangen und haben geprüft, wer tatsächlich dort wohnt und wer nur zum Schein gemeldet ist. Diesmal standen Wohnungen im Fokus, die bei einer früheren Kontrolle nicht überprüft werden konnten. Ergebnisse hat die Stadt noch nicht veröffentlicht.
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1: Wir starten neben lockeren Quellwolken mit viel Sonne in den Tag. Ab dem Nachmittag und Abend kommen dann von Nordwesten her wieder einzelne Schauer und Gewitter dazu. Es wird nicht mehr ganz so warm mit 23 bis 26, im Bergland um die 20 Grad. Ähnlich wird der Donnerstag, ab Freitag bleibt es dann aber erstmal trocken und es wird auch wieder etwas wärmer.
2: Auf den Straßen sieht es ganz gut aus momentan. Keine großen Probleme, hier ist die Antenne NRW Verkehrszentrale. Wir wünschen euch freie Fahrt und gute Fahrt, liebe Autofahrer.
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3: Guten Morgen. Ja, schaut mal, der Benutzername rückt näher. Der WhatsApp-Benutzername ist ja schon lange im Gespräch. Und gleich in den Good News sprechen wir darüber, warum das eine richtig gute Nachricht für euch ist und was ihr dann ab sofort auch schon tun solltet. Gleich in 5 Minuten bei mir.
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0: Bryan Adams und Mel C bei Antenne NRW. Die besten Hits aller Zeiten für euch. Es ist schon Mittwoch. Schönen guten Morgen.
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0: Gute Nachrichten heute Morgen für euch, wenn ihr nicht wollt, dass jeder gleich eure Handynummer hat. Zum Beispiel, wenn ihr in irgendwelchen WhatsApp-Gruppen hinzugefügt werdet. Passiert ja immer wieder mal. Es ist schon länger im Gespräch, dass der Benutzername bei WhatsApp kommen soll. Heißt, ihr entscheidet in Zukunft ganz alleine, wer eure Nummer hat und wer einfach nur euren WhatsApp-Benutzernamen angezeigt bekommt. Und dieser Benutzername rückt jetzt näher. In diesen Tagen ist es schon möglich, dass ihr euch euren Benutzernamen bei WhatsApp reservieren könnt. Und das solltet ihr auch tun, denn es werden natürlich ganz viele Benutzernamen ganz schnell nicht mehr verfügbar sein. Alle ja nur einmalig. Also checkt heute Morgen gleich mal, ob ihr zum einen die neueste WhatsApp-Version auf dem Handy habt. Das ist nämlich wichtig. Und dann schaut immer wieder mal in die Einstellungen bei WhatsApp, dann auf Konto tippen und dann eben auf Benutzername. Nur ich kann noch nicht reservieren. Vielleicht geht's ja bei euch schon. Bei ein paar geht das wohl schon. Und wenn ihr keinen Plan habt für einen Benutzernamen, welchen ihr da nehmen sollt, dann soll es sogar einen extra Generator geben, der einen für euch vorschlägt. So, sobald diese Benutzernamen bei WhatsApp dann final eingeführt sind, das kann nämlich noch ein bisschen dauern, wird eure Telefonnummer nicht mehr angezeigt, wenn ihr einer Person oder einem Unternehmen zum ersten Mal eine Nachricht schickt. So, und dann sagt mir mal Bescheid, ob es bei euch schon funktioniert. Ich schaue schon die ganze Zeit, aber nix, bei mir ist nix.
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0: Guten Morgen und danke fürs Einschalten. Die besten Hits aller Zeiten hier bei Antenne NRW. Schön, dass ihr dabei seid. Kurzes WM-Update für euch. Wir schauen auf die Spiele von gestern Abend und in der Nacht. Und zusammenfassend kann ich sagen, die Favoriten haben es gepackt. Ach, wäre das schön gewesen, wenn ich das nach dem Deutschlandspiel am Montag hätte auch sagen können. Aber das Thema ist durch. Norwegen besiegt die Elfenbeinküste 2:1, Frankreich gegen Schweden 3:0 und Mexiko besiegte in der Nacht Ecuador mit 2:0.
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Namika, zum Start in den Mittwoch. Hier ist Antenne NRW mit den besten Hits aller Zeiten. Kommt gut rein in diesen Tag. Wir haben den Soundtrack für euren Sommer. Jetzt einen Mega-Sommer-Hit aus dem Jahr 1999, zu dem man auch gut unter der Dusche abfeiern und tanzen kann. Auch um diese Uhrzeit schon. Hier ist Lou Bega mit Mambo No. 5. Danke euch fürs Einschalten.

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1: Ich bin Angela Kress. Guten Morgen. Um Mitternacht ist der Tankrabatt ausgelaufen. Millionen Menschen würden jetzt im Regen stehen gelassen, kritisierte etwa Linken-Politikerin Reichinek bei T-Online. Die Preise für Sprit waren schon gestern teils kräftig gestiegen. Nach Angaben des ADAC verzeichnete Diesel mittags im Schnitt ein Plus von 3,5 Cent pro Liter im Vergleich zum Vortag, trotz sinkender Ölpreise. Das Bundeskartellamt will Preisanstiege genau prüfen. Die Extremtemperaturen der vergangenen Wochen haben nach Einschätzungen verschiedener Experten zu mehr Todesfällen auch in Nordrhein-Westfalen geführt. Dass die hohen Temperaturen Einfluss nehmen, ist unstrittig, aber in welchem Umfang ist oft unklar, betonte der ärztliche Leiter des Rettungsdienstes der Stadt Köln, Lechleutner. Denn es sind keine Laborbedingungen. Ab heute kostet der reguläre Eintritt in den Kölner Dom erstmals 12 Euro. Damit sollen die gestiegenen Kosten etwa für den Schutz des Denkmals gedeckt werden, wie das Domkapitel mitteilte. Der Preis gilt an den meisten Tagen und für die meisten Leute. Es gibt aber auch Ausnahmen, zum Beispiel an bestimmten Feiertagen. Mexiko hat es ins Achtelfinale der Fußball-Weltmeisterschaft geschafft, mit einem 2:0-Sieg gegen Ecuador. Zuvor hatten am Abend und in der Nacht bereits Frankreich und Norwegen den Sprung in die nächste Runde geschafft. Und die deutsche Fußballnationalmannschaft hat ihr WM-Quartier verlassen. Der DFB will die Gründe für das frühe Ausscheiden in den kommenden Tagen analysieren. Auch ob Julian Nagelsmann Chefcoach bleibt, ist noch unklar.
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1: Wir starten neben lockeren Quellwolken mit viel Sonne in den Tag. Ab dem Nachmittag und Abend kommen dann von Nordwesten her wieder einzelne Schauer und Gewitter dazu. Es wird nicht mehr ganz so warm mit 23 bis 26, im Bergland um die 20 Grad. Ähnlich wird der Donnerstag. Ab Freitag bleibt es dann aber erstmal trocken und es wird auch wieder etwas wärmer.
2: Hier ist eure Antenne NRW Verkehrszentrale. Guten Morgen, liebe Autofahrer. A1 Dortmund Richtung Köln zwischen dem Kreuz Leverkusen und Kreuz Leverkusen West ist eine ungesicherte Unfallstelle. Bitte fahrt vorsichtig. Außerdem A1 Münster Richtung Köln zwischen dem Kreuz Dortmund Unna und Schwerte. 5 Kilometer stockender Verkehr. Hier braucht ihr knapp eine Viertelstunde länger. Auf der A4 Olpe Richtung Aachen zwischen dem Kreuz Köln Ost und dem Kreuz Köln Süd. 4 Kilometer stockend. Es dauert knapp 10 Minuten länger. Und die A46 Heinsberg Richtung Düsseldorf zwischen Grevenbruch und dem Kreuz Neuss West. 4 Kilometer stockend, hier auch 10 Minuten mehr einplanen.
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3: Guten Morgen zusammen. So, es wird Zeit, dass wir uns was überlegen, damit wir diese WM trotz Deutschland aus noch ein bisschen genießen können. Wer wird unsere neue Lieblingsmannschaft? Ja, das klingt hart, aber ich meine jetzt während der WM. Ich meine, ist ja noch ein bisschen. Und die Frage ist, wem drücken wir denn jetzt die Daumen? Eure WhatsApp gern schon mal. 0160 339 7000. Eure Ideen und ja, wem ich dann jetzt die Daumen drücke. Darüber quatschen wir. In 5 Minuten hier bei mir in der Sendung.
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0: Ja, schaut mal, eine Show und zwei Rothaarige. Ed Sheeran bei Antenne NRW und ich bin auch noch da. Wunderschönen guten Morgen. Ja, und die ganz einfache Frage an euch heute Morgen ist, ja, was machen wir denn jetzt? Also ich meine, für wen sind wir denn jetzt? Deutschland, Montag rausgeflogen bei der WM. Ja, ich weiß, doof, aber ist jetzt so. Schock haben wir hoffentlich inzwischen alle verdaut. Und die WM geht ja noch ein bisschen, also da brauchen wir eine Entscheidung. Für wen sind wir denn jetzt ab sofort? WhatsApp gerne zu mir, 0160 339 7000. Barbara hat sich unter anderem gemeldet.
1: Natürlich Paraguay, weil sie die große deutsche Mannschaft aus dem Turnier geschossen haben. Wobei, nein, eigentlich Amerika, weil da meine Tochter lebt. Und die freut sich halt, wenn die Amerikaner gewinnen würden. Dann drücke ich lieber denen die Daumen.
0: Alles klar, USA ist für Barbara notiert. Mike aus Hamm ist auch bei mir.
2: Also es gibt eigentlich nur eine Nation, denen ich jetzt ganz fest die Daumen drücke. Und das ist England. Ich bin ja gebürtiger Brite. Und da habe ich die ersten Lebensjahre verbracht. Und von daher ist es doch bei mir naheliegend, dass ich dann den Three Lions die Daumen drücke.
0: Ja gut, das macht natürlich irgendwie Sinn. Also ich glaube, ich bin ab sofort Kap Verde-Fan. Ey, die haben es ins 16. Finale geschafft, ohne einen einzigen Sieg, aber mit einer Wahnsinnsleistung. Aber was sagt ihr? Wem drückt ihr ab sofort die Daumen bei der WM? WhatsApp rein zu mir, 0160 339 7000 oder ihr ruft an und sprecht auf die Mailbox, das ist dann die 0800 339 7000. Antenne NRW hier mit den besten Hits aller Zeiten. Ich bin Marc Neugebauer, schön, dass ihr dabei seid. Zum

0: So, da soll mir mal jemand sagen, die Laune am Mittwochmorgen ist nicht gut, oder? Luna bei Lando bei Antenne NRW, die besten Hits aller Zeiten für euch. Guten Morgen. Und darüber spricht Nordrhein-Westfalen heute Morgen. Das Deutsche Rote Kreuz ruft dringend zum Blutspenden auf. In den letzten Tagen haben die Menschen aufgrund der heißen Temperaturen viel weniger Blut gespendet. Die Rede ist von 40% weniger. Außerdem rechnet man gerade fest damit, dass auch in den Sommerferien in Nordrhein-Westfalen, die ja am 20. Juli starten, auch wieder weniger Blut gespendet wird. Deswegen gab es gestern nochmal den dringenden Aufruf des DRK: Bitte geht Blut spenden. Und darüber spricht Nordrhein-Westfalen heute Morgen auch. Ab heute ist der 1. Juli, kostet der Kölner Dom Eintritt. Darüber wurde schon viel diskutiert. 12 Euro pro Person. Ordentlich. Kids bis 14, Azubis und Studenten zahlen 6 Euro und damit sollen Pflege, Schutz und der laufende Betrieb des Kölner Doms finanziert werden. Der Eintritt gilt nur für Besichtigungen, heißt für Gottesdienste. Und zum Beten kommt man weiter kostenlos in den Kölner Dom.
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Republic bei Antenne NRW, die besten Hits aller Zeiten für euch. Guten Morgen um 7.23 Uhr. Na, wer von euch hat heute Morgen auch schon ordentlich durchgelüftet und sich auch wirklich über dieses Lüftchen gefreut, was durch die Wohnung gezogen ist? Das ist ein tolles Gefühl, oder? Kommt gut rein in diesen Mittwoch. Jetzt mit Gigi D'Agostino, The Riddle. Das sind die besten Hits aller Zeiten für euch. Ich bin Marc Neugebauer. Schön, dass ihr dabei seid.

0: Harry in 60 Sekunden.
1: Ich bin Angela Kress. Guten Morgen. Die Extremtemperaturen der vergangenen Wochen haben nach Einschätzungen verschiedener Experten zu mehr Todesfällen auch in Nordrhein-Westfalen geführt. Dass die hohen Temperaturen Einfluss nehmen, ist unstrittig, aber in welchem Umfang ist oft unklar, betonte der ärztliche Leiter des Rettungsdienstes der Stadt Köln, Lechleutner. Denn es sind keine Laborbedingungen. Ab heute kostet der reguläre Eintritt in den Kölner Dom erstmals 12 Euro. Damit sollen die gestiegenen Kosten etwa für den Schutz des Denkmals gedeckt werden, wie das Domkapitel mitteilte. Der Preis gilt an den meisten Tagen und für die meisten Leute. Es gibt aber auch Ausnahmen, zum Beispiel an bestimmten Feiertagen.
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1: Wir starten neben lockeren Quellwolken mit viel Sonne in den Tag. Ab dem Nachmittag und Abend kommen dann von Nordwesten her wieder einzelne Schauer und Gewitter dazu. Es wird nicht mehr ganz so warm mit 23 bis 26, im Bergland um die 20 Grad. Ähnlich wird der Donnerstag, ab Freitag bleibt es dann aber erstmal trocken und es wird auch wieder etwas wärmer.
2: Hier ist eure Antenne NRW Verkehrszentrale. Guten Morgen, liebe Autofahrer. A1 Dortmund Richtung Köln zwischen dem Kreuz Leverkusen und Kreuz Leverkusen West ist eine ungesicherte Unfallstelle. Bitte fahrt vorsichtig. Außerdem A1 Münster Richtung Köln zwischen dem Kreuz Dortmund Unna und Schwerte. 5 Kilometer stockender Verkehr. Hier braucht ihr knapp eine Viertelstunde länger. Auf der A4 Olpe Richtung Aachen zwischen dem Kreuz Köln Ost und dem Kreuz Köln Süd. 4 Kilometer stockend. Es dauert knapp 10 Minuten länger. Und die A46 Heinsberg Richtung Düsseldorf zwischen Grevenbruch und dem Kreuz Neuss West. 4 Kilometer stockend, hier auch 10 Minuten mehr einplanen.
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3: Guten Morgen, schön, dass ihr dabei seid. Kommt gut in den Mittwoch und wie jeden Mittwoch nur noch circa 5 Minuten, dann gibt's für euch Kino und Couch. Das ist euer Film- und Serien-Update und da wird es heute sehr gelb. Und das wird vielen von euch sehr gefallen, da bin ich mir sicher. So, was da heute startet, vielleicht habt ihr ja schon eine Idee, hört ihr gleich in 5 Minuten bei mir.
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0: Schönen Start in den Mittwoch mit Robin Beck und First Time bei Antenne NRW. Die besten Hits aller Zeiten für euch. Guten Morgen und gleich noch mehr davon, unter anderem von Dua Lipa.
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0: Ja, was soll ich groß erzählen? Die Minions sind zurück. Sie gehören zu den erfolgreichsten Animationsfiguren der Welt. Ab heute gibt's einen neuen Minions-Film. Genauer gesagt, dieses Mal Minions and Monsters. Und Dominik Schweiger aus unserer Kinoredaktion hat den Film für euch schon angeschaut.
2: Dieses Mal wollen die Minions ihren eigenen Film drehen. Einen gruseligen Monsterfilm. Einen Regisseur haben sie schon mal überzeugt. Fehlt eigentlich nur noch ein Monster. Also beschwören sie eins aus einem magischen Buch.
3: Ach übrigens, ich bin Gary Ockham, Oliver Magma, Ikabot der Täuscher. Aber meine Freundin nennt mich Gumi, ist kürzer.
2: Gumi ist aber nicht das, was sich die Minions vorgestellt haben. So klein und fast schon süß. Aber
3: ich habe die perfekten Monster für euch. Dann los!
2: Also beschwören sie mit dem beschworenen kleinen Monster ein größeres. Und das ist
3: dann los!
2: Also beschwören sie mit dem beschworenen kleinen Monster ein größeres. Und das ist

0: uns unterhalten werden.
1: Wir sollten Filme drehen.
2: Filme?
3: Filme.
4: Ab heute Minions and Monsters in den Kinos. Euch ganz viel Spaß, falls ihr reinschaut.
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0: Ich sag's euch, könnte ich es, hätte ich wild dazu getanzt. Irene Cara, Flashdance, What a Feeling bei Antenne NRW. Die besten Hits aller Zeiten für euch. Schönen guten Morgen. Schweden geht ab heute wieder einen Schritt zurück. Ja, in Sachen Kartenzahlung war uns das Land ja schon ein gutes Stück voraus. Die Möglichkeit gibt's da überall. Es gab in Schweden bisher sogar Läden, die gar kein Bargeld mehr annehmen. Ab heute geht's dann, wie gesagt, wieder einen Schritt zurück. Lebensmittelgeschäfte und Apotheken müssen ab heute wieder Bargeld annehmen. Hintergrund ist das wachsende Bewusstsein und die Sorge vor Cyberangriffen und anderen Störungen in Bezahlsystemen. Wenn wir da mal zurückschauen, vor 5 Jahren war es zum Beispiel so, dass nach einem Cyberangriff 800 Supermarktfilialen in Schweden lahmgelegt waren. Gibt sogar eine Empfehlung der Regierung, dass alle Erwachsene immer 1000 Kronen bar, umgerechnet ca. 90 Euro, daheim haben sollen. Das würde nämlich im Notfall reichen, um das Nötigste einzukaufen. Wie sieht's denn bei euch aus? Team Bargeld oder Team Karte? Bei mir ist es auch so, dass ich fast nie Bargeld einstecken habe. Meldet euch gerne mal rein in die Show.
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1: Ich bin Angela Kress. Guten Morgen. Was zeichnet eine gute Lebensqualität aus? Die Fähigkeit, den Lebensunterhalt zu bestreiten, hat mehr als die Hälfte der Befragten in Deutschland im sogenannten EU-Barometer gesagt. Dicht gefolgt von körperlicher und geistiger Gesundheit und dem Sozialleben. Über 80% der Menschen hierzulande sagten in der Umfrage des Europäischen Parlaments außerdem, dass sie zufrieden mit ihrer Lebensqualität sind. 12 Euro, so viel kostet ab heute das Touristenticket für den Kölner Dom. Die Besichtigung der Schatzkammer und die Turmbesteigung kosten extra. Schüler, Azubis und Besitzer des NRW-Sozialpasses zahlen den halben Preis. Kinder und Menschen mit Behinderung zahlen nichts. Wer nur zum persönlichen Gebet in das Gotteshaus möchte, kann dies kostenlos tun. Auch die Teilnahme am Gottesdienst ist gratis. Das Rheinische Revier hat ein Problem mit Ortsnamen bekommen. Die Dörfer Berwarat, Kallenberg und Kuckum wurden vor Jahren für den Tagebau umverlegt. Dann wurden sie aber doch nicht weggebaggert. Jetzt gibt es sie doppelt, die Umsiedlungsorte und die Alten. Ab sofort gilt, die Umsiedlungsorte behalten den Namen, die Alten bekommen einen Zusatz, zum Beispiel Alt-Berwarat. Top-Favorit Frankreich hat bei der Fußballweltmeisterschaft mit 3:0 gegen Schweden gewonnen und trifft im Achtelfinale auf Deutschland-Bezwinger Paraguay. WM-Mitgastgeber Mexiko besiegte Ecuador mit 2:0 und muss in der nächsten Runde gegen die Demokratische Republik Kongo oder England ran. Die Norweger gewannen mit 2:1 gegen die Elfenbeinküste. Der nächste Gegner ist Brasilien.
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1: Wir starten neben lockeren Quellwolken mit viel Sonne in den Tag. Ab dem Nachmittag und Abend kommen dann von Nordwesten her wieder einzelne Schauer und Gewitter dazu. Es wird nicht mehr ganz so warm mit 23 bis 26, im Bergland um die 20 Grad. Ähnlich wird der Donnerstag, ab Freitag bleibt es dann aber erstmal trocken und es wird auch wieder etwas wärmer.
2: Einen wunderschönen guten Morgen, hier ist eure Antenne NRW Verkehrszentrale. Blick auf die Straßen, momentan ist wieder einiges los. A1 Münster Richtung Köln zwischen Unna und Schwerte, 10 Kilometer stockender Verkehr, 20 Minuten mehr einplanen. Vorsicht auf der A2 Oberhausen Richtung Dortmund zwischen dem Kreuz Recklinghausen und Kreuz Dortmund Nordwest, da liegen Fahrzeugteile auf der Fahrbahn. A3, wenn ihr dort unterwegs seid, auf der Richtung Köln zwischen Oberhausen-Holten und dem Kreuz Kaiserberg. 8 Kilometer stockend, hier braucht ihr eine Viertelstunde mehr. A4 Olpe Richtung Aachen zwischen Köln-Heumer und dem Kreuz Köln-Süd. 5 Kilometer Stau nach einem Unfall, hier dauert es gut 20 Minuten länger. Und ansonsten haben wir noch auf der A43 Recklinghausen Richtung Münster zwischen Senden und dem Kreuz Münster Süd. 2 Kilometer Stau, hier dauert es eine Viertelstunde länger. Und auch auf der A516 bei der Abzweigung Oberhausen zwischen dem Kreuz Oberhausen und Oberhausen-Eisenheim. 4 Kilometer Stau, hier dauert es eine Viertelstunde länger.
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3: Guten Morgen, schönen Start in den Mittwoch euch allen. Ich hoffe, ihr habt das WM aus alle gut verkraftet. Heute Morgen, jetzt passt auf, suchen wir uns eine neue Mannschaft. Das klingt hart, ne? Naja, aber ist doch so. Die Frage ist, wem drücken wir denn ab sofort die Daumen? Ich meine, die WM geht halt noch ein bisschen. WhatsApp gerne schon mal zu mir in die Sendung, wenn schon jemand wach ist mit mir. 0160 339 7000 und in 5 Minuten machen wir uns dann auf die Suche nach unserer neuen Lieblingsmannschaft. Also ich meine halt jetzt während der WM, also damit wir besser mitfiebern können. Ach, ihr wisst schon, was ich meine.
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0: Hört ihr die Pet Shop Boys, dann hört ihr Antenne NRW. Wunderschönen guten Morgen mit den besten Hits aller Zeiten. Und die Frage heute Morgen ist, ja, was machen wir jetzt? Den Schock von Montag haben wir hoffentlich alle verdaut, dass Deutschland aus bei der Fußball-Weltmeisterschaft, aber was machen wir jetzt? Wem drücken wir denn jetzt die Daumen? Ich finde, da sollten wir uns schon entscheiden. Das machen wir heute Morgen. Eure WhatsApp-Nachrichten gerne zu mir in die Sendung. 0160-339-7000. Bin gespannt auf eure Antworten. Steffi hat sich unter anderem reingemeldet.
1: Ja, also ich bin natürlich immer für die, die noch nicht so oft gewonnen haben. Vielleicht jemanden, den man noch gar nicht so auf dem Schirm hat. Das fände ich mal richtig schön.
0: Ja, das ist doch lieb. Also ich persönlich, das würde ja passen zu dem, was Steffi sagt. Ich wäre, glaube ich, für Kap Verde, oder? Gutes Spiel am Samstag gegen Argentinien. Könnte schwer werden, aber ich bin für Kap Verde. Kerstin hat sich auch reingemeldet.
2: Für wen bin ich bei der WM? Ich dachte ja, Holland ist ja, ne, ich wohne ja an der Grenze, aber da Marokko die ja dann auch rausgeschmissen hat. Ah. Keine Ahnung, also ich wäre für die Nachbarländer, dann wäre ich vielleicht dann für Belgien.
0: Alles klar, dankeschön, Kerstin, ist notiert. Ja, und ihr? Ja, schaut mal, die WM geht doch noch ein bisschen. Ich weiß, doof, Deutschland raus, aber lasst uns eine Entscheidung treffen. Für wen sind wir denn jetzt? WhatsApp, rein zu mir. 0160-339-7000 oder ruft an und sprecht auf die Mailbox. Das wäre dann die 0800-339-7000. So, freue mich auf eure Nachrichten. Ihr hört Antenne NRW mit den besten Hits aller Zeiten. Ich bin Marc Neugebauer. Schönen Start in den Tag euch.

0: Guten Morgen mit Dire Straits bei Antenne NRW. Wir spielen euch die besten Hits aller Zeiten. Heute ist der 1. Juli. Ja, einen fröhlichen neuen Monat wünsche ich euch. Und wir schauen mal, was sich in diesem Monat tut. Ist nämlich ein bisschen was. Zum Beispiel wird das Online-Shopping aus Nicht-EU-Ländern teurer. Heißt, für Einkäufe bis 150 Euro kommt eine pauschale Zollgebühr von 3 Euro pro Warenkategorie dazu. Ja, das solltet ihr auf dem Schirm haben. Was ist noch los im Juli? Die Mindestlöhne in der Altenpflege und auch die Renten steigen. Ab sofort gibt's eine Rücknahmepflicht für Vapes, also für Einweg-E-Zigaretten. Heißt, wer die verkauft, muss die alten Teile auch zurücknehmen. Und Achtung, ab heute kostet der Besuch des Kölner Doms Eintritt, und zwar 12 Euro. Soweit das Juli-Update hier bei Guten Morgen NRW. Kommt gut rein in diesen neuen Monat. Und wenn irgendjemand von euch Geburtstag hat, jetzt im Juli, ja, dann schreibt mir bitte noch eine WhatsApp, wann. Ich schreibe mir das in den Kalender und gratuliere euch dann natürlich. Ja, das, ich glaube, sonst, das macht sonst kein Radiosender. WhatsApp an die 0160 339 7000.
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0: Dancing Queen bei Antenne NRW. Die besten Hits aller Zeiten für euch. Kurz vor 8:30 ist es. Wunderschönen guten Morgen. Und wir fragen uns an diesem Morgen, wem drücken wir denn jetzt die Daumen, nachdem Deutschland rausgeflogen ist? So, eure WhatsApp-Nachrichten in die Show. Tanja hat sich reingemeldet. Ihre Antwort: Norwegen.
1: Die haben durch ihre Fangesänge einfach bei mir ins Herz getroffen. Ich liebe das, diese Dynamik zwischen den Ganzen, zwischen den Spielern, zwischen den Trainern und den Fans. Und dann einfach noch so ein Stolz bei einer Mannschaft zu sehen, wie stolz sie einfach auf ihr Land sind. Ich finde das einfach nur großartig.
0: Tanja, danke dir. So, ich bleib Team Cap Verde. Und ihr? WhatsApp zu mir, kommt direkt bei mir an. 0160 339 7000. Währenddessen Rihanna, California, King Bad. Ihr hört Antenne NRW. 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
1: Ich bin Angela Kress. Guten Morgen. 12 Euro, so viel kostet ab heute das Touristenticket für den Kölner Dom. Die Besichtigung der Schatzkammer und die Turmbesteigung kosten extra. Schüler, Azubis und Besitzer des NRW-Sozialpasses zahlen den halben Preis. Kinder und Menschen mit Behinderung zahlen nichts. Wer nur zum persönlichen Gebet in das Gotteshaus möchte, kann dies kostenlos tun. Auch die Teilnahme am Gottesdienst ist gratis. Das Rheinische Revier hat ein Problem mit Ortsnamen bekommen. Die Dörfer Berwarath, Kallenberg und Kuckum wurden vor Jahren für den Tagebau umverlegt. Dann wurden sie aber doch nicht weggebaggert. Jetzt gibt es sie doppelt, die Umsiedlungsorte und die Alten. Ab sofort gilt, die Umsiedlungsorte behalten den Namen, die Alten bekommen einen Zusatz, zum Beispiel Alt-Berwarath.
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1: Wir starten neben lockeren Quellwolken mit viel Sonne in den Tag. Ab dem Nachmittag und Abend kommen dann von Nordwesten her wieder einzelne Schauer und Gewitter dazu. Es wird nicht mehr ganz so warm mit 23 bis 26, im Bergland um die 20 Grad. Ähnlich wird der Donnerstag, ab Freitag bleibt es dann aber erstmal trocken und es wird auch wieder etwas wärmer.
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3: Guten Morgen. Ja, schaut mal, der Benutzername rückt näher. Der WhatsApp-Benutzername ist ja schon lange im Gespräch. Und gleich in den Good News sprechen wir darüber, warum das eine richtig gute Nachricht für euch ist und was ihr dann ab sofort auch schon tun solltet. Gleich in 5 Minuten bei mir.
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0: Der Soundtrack für euren Blick in den Spiegel heute Morgen. Tom Jones und Moose T, Sex Bomb bei Antenne NRW. Die besten Hits aller Zeiten für euch.
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0: Gute Nachrichten für euch heute Morgen, wenn ihr nicht wollt, dass jeder gleich eure Handynummer hat. Zum Beispiel, wenn ihr in WhatsApp irgendwelchen Gruppen hinzugefügt werdet, passiert ja ab und zu mal. Ist ja schon länger im Gespräch, dass der Benutzername bei WhatsApp kommen soll. Heißt, ihr entscheidet in Zukunft ganz alleine, wer eure Nummer und wer einfach nur euren Benutzernamen bei WhatsApp angezeigt bekommt. Und dieser Benutzername rückt jetzt näher. In diesen Tagen ist es nämlich schon möglich, dass ihr euren Benutzernamen bei WhatsApp reservieren könnt. Und das solltet ihr auch tun. Schließlich werden ganz viele Benutzernamen ganz schnell nicht mehr verfügbar sein, weil es jeden natürlich nur einmal geben darf. Also checkt heute Morgen gleich mal, ob ihr zum einen die neueste WhatsApp-Version auf dem Handy habt. Das wäre wichtig. Und dann schaut mal bei euch in die Einstellungen bei WhatsApp. Dann oben, ganz oben auf euer Konto tippen und dann eben auf Benutzername. Dann könnt ihr reservieren. Bei mir geht's tatsächlich auch schon. Übrigens, wenn ihr keinen Plan habt, was für einen Benutzernamen ihr nehmen sollt, weil ihr vielleicht nicht einfach euren Namen nehmen wollt, ja? Es soll einen extra Generator geben, der euch einen vorschlägt. Das habe ich noch nicht ausprobiert. Könnte eine witzige Geschichte sein. Also, sobald die Benutzernamen dann einen extra Generator geben, der euch einen vorschlägt. Das habe ich noch nicht ausprobiert, könnte eine witzige Geschichte sein.

0: Jawohl, großartiger Sound. Hier ist Antenne NRW mit den besten Hits aller Zeiten. Wunderschönen guten Morgen und danke euch fürs Einschalten. Kurzes WM-Update für euch. Wir schauen auf die Spiele von gestern Abend und in der Nacht. Und zusammenfassend kann ich sagen, die Favoriten haben es gepackt. Ach, wäre das schön gewesen, wenn ich das nach dem Deutschlandspiel am Montag hätte auch sagen können. Aber das Thema ist durch. Norwegen besiegt die Elfenbeinküste 2:1, Frankreich gegen Schweden 3:0 und Mexiko besiegte in der Nacht Ecuador mit 2:0.
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Ava Max bei Antenne NRW. Guten Morgen. So, jetzt hätte ich ganz gerne, dass ihr euch mitfilmt. Ja, packt mal die Handykamera aus, denn jetzt bin ich sehr gespannt, wer den Tanz noch drauf hat. Die besten Hits aller Zeiten hier bei Antenne NRW. Jetzt mit Los del Rio, Macarena. So, und die Videos danach bitte an mich via WhatsApp 0160 339 7000. Und auf geht's.

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1: Ich bin Angela Kress. Guten Morgen. Ab heute heißt die Unterstützung für Langzeitarbeitslose nicht mehr Bürgergeld, sondern Grundsicherung. Und das heißt auch, es treten deutlich schärfere Regeln in Kraft. Wer zum Beispiel keine Bewerbungen schreibt, kann sofort für 3 Monate 30% weniger Geld bekommen. Und auch die Regeln für eigenes Vermögen und angemessene Wohnkosten werden strenger. Bei einem Brand in Monschau in der Eifel sind in der Nacht 3 Menschen ums Leben gekommen. Etliche weitere seien verletzt worden, teilte die Polizei mit. Mehrere Medien berichten, dass der Brand in einem Wohnheim für Senioren und Menschen mit geistiger Behinderung ausgebrochen und mittlerweile gelöscht sei. Warum es brannte, ist noch unklar. Wer gerne zum Campen in die Niederlande fährt, muss ab heute mit einer neuen Maut leben. Sie gilt zwar nur für Laster ab 3,5 Tonnen, das kann aber auch größere Wohnmobile treffen. Über die Maut-Webseite Frachtwagen-Heffing können die Besitzer von Wohnmobilen eine Sondergenehmigung beantragen und sind dann von der Maut befreit. Bei der Fußball-WM hat mit Gastgeber Mexiko das Achtelfinale erreicht. Die Mexikaner setzten sich gegen Ecuador mit 2:0 durch. Der Anpfiff war wegen eines Gewitters um 1 Stunde verschoben worden. Zuvor hatte Frankreich gegen Schweden 3:0 gewonnen. Norwegen setzte sich gegen die Elfenbeinküste 2:1 durch.
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1: Sonne, ein paar Wolken und bis zu 26 Grad, so sieht's gerade aus in NRW. Am Nachmittag können vor allem im Nordwesten Schauer und Gewitter aufziehen, Unwetter gibt's aber eher nicht. Morgen und übermorgen ändert sich auch nicht viel, mal locker, mal dichter bewölkt, gegen Abend kann's auch immer mal wieder regnen und wieder bis zu 26 Grad.
2: Der Blick auf die Straßen aus der Antenne NRW Verkehrszentrale. Guten Morgen, liebe Autofahrer. A1 Euskirchen Richtung Köln, zwischen Weilerswist West und dem Dreieck Erftal 5 Kilometer Stau. Hier dauert es gut eine halbe Stunde länger. A4 Olpe Richtung Köln, zwischen Bergisch Gladbach, Frankenforst und dem Kreuz Köln-Ost 6 Kilometer Stau. Hier dauert es momentan gut 20 Minuten länger. Auch auf der A40 Dortmund Richtung Duisburg, zwischen Bochum-Hamme und dem Dreieck Essen-Ost. Da haben wir 8 Kilometer stockenden Verkehr. Hier dauert es knapp eine Viertelstunde mehr. A45 Dortmund Richtung Hagen zwischen dem Kreuz Dortmund-Witten und dem Westhofener Kreuz 3 Kilometer Stau, hier eine Viertelstunde mehr. Und die A52 Essen Richtung Düsseldorf zwischen Essen-Rüttenscheid und Breitscheid 5 Kilometer Stau, hier braucht ihr knapp 20 Minuten länger. Ansonsten wünschen wir euch weiterhin eine gute und auch sichere Fahrt.
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3: Guten Morgen zusammen. So, es wird Zeit, dass wir uns was überlegen, damit wir diese WM trotz Deutschland aus noch ein bisschen genießen können. Wer wird unsere neue Lieblingsmannschaft? Ja, das klingt hart, aber ich meine jetzt während der WM. Ich meine, ist ja noch ein bisschen. Und die Frage ist, wem drücken wir denn jetzt die Daumen? Eure WhatsApp gern schon mal. 0160 339 7000. Eure Ideen und ja, wem ich dann jetzt die Daumen drücke. Darüber quatschen wir. In 5 Minuten hier bei mir in der Sendung.
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1: Rosalind Snap bei Antenne NRW. Das sind die besten Hits aller Zeiten für euch. Guten Morgen. Ja, und die ganz einfache Frage an euch heute Morgen ist, ja, was machen wir denn jetzt? Also ich meine, für wen sind wir denn jetzt? Deutschland, Montag rausgeflogen bei der WM. Ja, ich weiß, doof, aber ist jetzt so. Schock haben wir hoffentlich inzwischen alle verdaut. Und die WM geht ja noch ein bisschen. Also, da brauchen wir eine Entscheidung. Für wen sind wir denn jetzt ab sofort? WhatsApp gerne zu mir. 0160 339 7000. Barbara hat sich unter anderem gemeldet.
2: Natürlich Paraguay, weil sie die große deutsche Mannschaft aus dem Turnier geschossen haben. Wobei, nein, eigentlich Amerika, weil da meine Tochter lebt. Und die freut sich halt, wenn die Amerikaner gewinnen würden. Dann drücke ich lieber denen die Daumen.
1: Alles klar, USA ist für Barbara notiert. Mike aus Hamm ist auch bei mir.
3: Also es gibt eigentlich nur eine Nation, denen ich jetzt ganz fest die Daumen drücke. Und das ist England. Ich bin ja gebürtiger Brite. Und da habe ich die ersten Lebensjahre verbracht. Und von daher ist es doch bei mir naheliegend, dass ich dann den Three Lions die Daumen drücke.
1: Ja gut, das macht natürlich irgendwie Sinn. Also ich glaube, ich bin ab sofort Kap Verde-Fan. Ey, die haben es ins 16. Finale geschafft, ohne einen einzigen Sieg, aber mit einer Wahnsinnsleistung. Aber was sagt ihr? Wem drückt ihr ab sofort die Daumen bei der WM? WhatsApp rein zu mir, 0160 339 7000 oder ihr ruft an und sprecht auf die Mailbox, das ist dann die 0800 339 7000. Antenne NRW hier mit den besten Hits aller Zeiten. Ich bin Marc Neugebauer, schön, dass ihr dabei seid.

0: Morgen. Antenne NRW hat den Soundtrack für euren Sommer, Inner Circle und Rock With You. Schön, dass ihr mit dabei seid. Und darüber spricht Nordrhein-Westfalen heute Morgen. Das Deutsche Rote Kreuz ruft dringend zum Blutspenden auf. In den letzten Tagen haben die Menschen aufgrund der heißen Temperaturen viel weniger Blut gespendet. Die Rede ist von 40% weniger. Außerdem rechnet man gerade fest damit, dass auch in den Sommerferien in Nordrhein-Westfalen, die ja am 20. Juli starten, auch wieder weniger Blut gespendet wird. Deswegen gab es gestern nochmal den dringenden Aufruf des DRK: Bitte geht Blut spenden. Und darüber spricht Nordrhein-Westfalen heute Morgen auch. Ab heute ist der 1. Juli, kostet der Kölner Dom Eintritt. Darüber wurde schon viel diskutiert. 12 Euro pro Person. Ordentlich. Kids bis 14, Azubis und Studenten zahlen 6 Euro und damit sollen Pflege, Schutz und der laufende Betrieb des Kölner Doms finanziert werden. Der Eintritt gilt nur für Besichtigungen, heißt für Gottesdienste. Und zum Beten kommt man weiter kostenlos in den Kölner Dom.
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0: Die Sugar Babes bei Antenne NRW. 9:55 ist es. Guten Morgen und wir grübeln weiter. Wem drücken wir denn jetzt die Daumen? Ich meine, die WM geht noch ein bisschen, Deutschland ist raus. Ludger hat sich in die Sendung reingemeldet.
1: Ja, wem würde ich das gönnen? Brasilien, weil die haben damals 7-1 gegen uns verloren. Ja. Und das wäre genau die richtige Mannschaft, die das gewinnen darf. Das ist mein Tipp.
0: Ja, danke dir, Ludger. Aber wie wir Deutschen immer noch von diesem 7-1 zehren, was über 10 Jahre her ist, oder? Irgendwann ist auch gut. Frank hat sich auch reingemeldet.
2: Guten Morgen, Marc.
0: Morgen.
2: Ich drücke Spanien jetzt ganz fest die Daumen, denn schließlich brauche ich die 10 Extrapunkte bei unserem Firmentippspiel. Ganz klare Sache.
0: Das ist natürlich ein gutes Argument, muss man sagen. Also, wem drücken wir jetzt die Daumen? Und vor allem, so, wer von euch hat denn auch ein Tippspiel in der Firma? Und wie läuft's denn da gerade? Gerne WhatsApp-Nachrichten zu mir in die Sendung 0160-339-7000. Währenddessen, großartige Nummer, Smash Mouth All-Star jetzt bei Antenne NRW. So.

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1: Ich bin Angela Kress. Guten Morgen. Bei einem Brand in Monschau in der Eifel sind in der Nacht 3 Menschen ums Leben gekommen. Etliche weitere seien verletzt worden, teilte die Polizei mit. Mehrere Medien berichten, dass der Brand in einem Wohnheim für Senioren und Menschen mit geistiger Behinderung ausgebrochen und mittlerweile gelöscht sei. Warum es brannte, ist noch unklar. Wer gerne zum Campen in die Niederlande fährt, muss ab heute mit einer neuen Maut leben. Sie gilt zwar nur für Laster ab 3,5 Tonnen, das kann aber auch größere Wohnmobile treffen. Über die Maut-Webseite Frachtwagen Heffing können die Besitzer von Wohnmobilen eine Sondergenehmigung beantragen und sind dann von der Maut befreit.
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1: Sonne, ein paar Wolken und bis zu 26 Grad, so sieht's gerade aus in NRW. Am Nachmittag können vor allem im Nordwesten Schauer und Gewitter aufziehen, Unwetter gibt's aber eher nicht. Morgen und übermorgen ändert sich auch nicht viel, mal locker, mal dichter bewölkt, gegen Abend kann's auch immer mal wieder regnen und wieder bis zu 26 Grad.
2: Der Blick auf die Straßen aus der Antenne NRW Verkehrszentrale. Guten Morgen, liebe Autofahrer. A1 Euskirchen Richtung Köln, zwischen Weilerswist West und dem Dreieck Erftal 5 Kilometer Stau. Hier dauert es gut eine halbe Stunde länger. A4 Olpe Richtung Köln, zwischen Bergisch Gladbach Frankenforst und dem Kreuz Köln Ost 6 Kilometer Stau. Hier dauert es momentan gut 20 Minuten länger. Auch auf der A40 Dortmund Richtung Duisburg, zwischen Bochum Hamme und dem Dreieck Essen Ost. Da haben wir 8 Kilometer stockenden Verkehr. Hier dauert es knapp eine Viertelstunde mehr. A45 Dortmund Richtung Hagen zwischen dem Kreuz Dortmund-Witten und dem Westhofener Kreuz 3 Kilometer Stau, hier eine Viertelstunde mehr. Und die A52 Essen Richtung Düsseldorf zwischen Essen-Rüttenscheid und Breitscheid 5 Kilometer Stau, hier braucht ihr knapp 20 Minuten länger. Ansonsten wünschen wir euch weiterhin eine gute und auch sichere Fahrt.
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3: Guten Morgen, schön, dass ihr dabei seid. Kommt gut in den Mittwoch und wie jeden Mittwoch nur noch circa 5 Minuten, dann gibt's für euch Kino und Couch. Das ist euer Film- und Serien-Update und da wird es heute sehr gelb. Und das wird vielen von euch sehr gefallen, da bin ich mir sicher. So, was da heute startet, vielleicht habt ihr ja schon eine Idee, hört ihr gleich in 5 Minuten bei mir.
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0: Da darf man an der Ampel heute Morgen auch mal schön laut aufdrehen. Culture Club, Kammer Chameleon bei Antenne NRW. Die besten Hits aller Zeiten für euch. Guten Morgen.
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0: Ja, was soll ich groß erzählen? Die Minions sind zurück. Sie gehören zu den erfolgreichsten Animationsfiguren der Welt. Ab heute gibt's einen neuen Minions-Film. Genauer gesagt, dieses Mal Minions and Monsters. Und Dominik Schweiger aus unserer Kinoredaktion hat den Film für euch schon angeschaut.
2: Dieses Mal wollen die Minions ihren eigenen Film drehen. Einen gruseligen Monsterfilm. Einen Regisseur haben sie schon mal überzeugt. Fehlt eigentlich nur noch ein Monster. Also beschwören sie eins aus einem magischen Buch.
3: Ach übrigens, ich bin Gary Ockham, Oliver Magma, Ikabod der Täuscher. Aber meine Freundin nennt mich Gumi, ist kürzer.
2: Gumi ist aber nicht das, was sich die Minions vorgestellt haben. So klein und fast schon süß. Aber
3: ich habe die perfekten Monster für euch. Dann los!
2: Also beschwören sie mit dem beschworenen kleinen Monster ein größeres. Und das ist wirklich sehr groß. Zu groß.

0: Guten Morgen, schön, dass ihr den Weg zu mir gefunden habt. Hier ist Antenne NRW mit den besten Hits aller Zeiten. Mein Name ist Marc Neugebauer, danke euch fürs Einschalten. Schweden geht ab heute wieder einen Schritt zurück. Ja, in Sachen Kartenzahlung war uns das Land ja schon ein gutes Stück voraus. Die Möglichkeit gibt's da überall. Es gab in Schweden bisher sogar Läden, die gar kein Bargeld mehr annehmen. Ab heute geht's dann, wie gesagt, wieder einen Schritt zurück. Lebensmittelgeschäfte und Apotheken müssen ab heute wieder Bargeld annehmen. Hintergrund ist das wachsende Bewusstsein und die Sorge vor Cyberangriffen und anderen Störungen in Bezahlsystemen. Wenn wir da mal zurückschauen, vor 5 Jahren war es zum Beispiel so, dass nach einem Cyberangriff 800 Supermarktfilialen in Schweden lahmgelegt waren. Gibt sogar eine Empfehlung der Regierung, dass alle Erwachsene immer 1000 Kronen bar, umgerechnet ca. 90 Euro, daheim haben sollen. Das würde nämlich im Notfall reichen, um das Nötigste einzukaufen. Wie sieht's denn bei euch aus? Team Bargeld oder Team Karte? Bei mir ist es auch so, dass ich fast nie Bargeld einstecken habe. Meldet euch gerne mal rein in die Show.
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trifft wieder mal nicht auf die deutsche Nationalmannschaft zu. Also zumindest nicht bei den Männern. Queen, We Are The Champions bei Antenne NRW um 8 Minuten vor 10. Ich bin Marc Neugebauer, schönen guten Morgen und vielleicht bin ich der einzige Radiomoderator, der euch in seinen Geburtstagskalender aufnimmt. Also ich würde euch sehr gerne gratulieren. Ich habe es heute Morgen schon gesagt, wir starten rein in den Juli. Wenn ihr im Juli Geburtstag habt, schreibt mir kurz, wann ihr Geburtstag habt und dann würde ich mich sehr gerne nochmal melden, wenn es dann soweit ist. Ja, also WhatsApp 0160 339 7000, weil wir sind doch alle eine große Familie, oder? Und sie gehört auch dazu. Jetzt ab 10 übernimmt Kollegin Josephine Petzold hier bei Antenne NRW und begleitet euch Richtung Mittagspause. Davor noch Julian Peretta, Miracle. Schönen Tag euch noch.

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1: Ich bin Angela Chris. Viele junge Erwachsene wohnen noch bei ihren Eltern. 2025 lebten 30% der 25-Jährigen noch im elterlichen Haushalt, wie das Statistische Bundesamt mitteilt. Der Anteil ist damit etwas höher als noch in den vergangenen Jahren. Söhne lebten häufiger noch daheim als Töchter. Erste Ergebnisse des Mikrozensus zeigen auch, mit durchschnittlich rund 24 Jahren ziehen junge Erwachsene aus, früher als im EU-Schnitt. Noch nie waren die Oberflächen der Ozeane zu Beginn des Sommers so warm. Der Klimadienst Copernicus sagt, das war zu erwarten, aber auch, dass es in den kommenden Monaten wohl weitere Rekorde geben könnte mit weitreichenden Folgen. Claudia Wächter berichtet.
2: Etwa 21 Grad Wassertemperatur haben die Experten gemessen. Grund für die Erwärmung sei der Klimawandel und das Klimaphänomen El Niño, so die Fachleute. Und das bedeutet auch, möglicherweise wird es häufiger Starkregen geben, Sturm und Überschwemmungen.
1: In einem Naturfreibad im Münsterland haben sich am Wochenende Dutzende Badegäste einen Magen-Darm-Infekt eingefangen. Die Laboruntersuchungen bewiesen, dass jemand das Norovirus mit ins Bad gebracht hatte. Das genügte, um alle anderen anzustecken. Nach dem Badebesuch waren 50 Kinder erkrankt. Als erstes prüften die Behörden die Wasserqualität. Die gute Nachricht, das Wasser war in Ordnung. Was für ein Spiel, hieß es nach dem deutschen Fußball-WM-Desaster auf dem X-Account von Bundeskanzler Merz. Viele fragten sich, ob er das gleiche Spiel wie sie gesehen hatte. Jetzt heißt es aus Regierungskreisen, es gab einen Abstimmungsfehler, diese Version hätte nicht verbreitet werden sollen. Deutschland war im 16. Finale im Elfmeterschießen gegen Paraguay ausgeschieden.
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1: Sonne, ein paar Wolken und bis zu 26 Grad, so sieht's gerade aus in NRW. Am Nachmittag können vor allem im Nordwesten Schauer und Gewitter aufziehen, Unwetter gibt's aber eher nicht. Morgen und übermorgen ändert sich auch nicht viel, mal locker, mal dichter bewölkt, gegen Abend kann's auch immer mal wieder regnen und wieder bis zu 26 Grad.
3: Hallo aus der Antenne NRW Verkehrsredaktion. Ich bin Leonie und habe jetzt einmal die wichtigsten Meldungen für euch. Wir fangen an mit einer Gefahrenmeldung. Achtung bitte auf der A4 Köln Richtung Herne-Aachen, zwischen Dreieck Köln-Heumer und Kreuz Köln-Gremberg. Da ist momentan eine ungesicherte Unfallstelle auf dem Standstreifen. Achtung bitte auch auf der A42 Kamm-Lindfort Richtung Dortmund, zwischen Duisburg-Neumühl und Kreuz Oberhausen-West. Da ist eine ungesicherte Unfallstelle auf dem mittleren Fahrstreifen. Achtung bitte auch auf der A46 Hemer Richtung Hagen, zwischen Hagen-Hohenlimburg und Kreuz Hagen. Da sind Gegenstände auf der Fahrbahn. Dann machen wir weiter mit der A45 Dortmund Richtung Hagen zwischen Kreuz Dortmund-Witten und Westhofener Kreuz. Da braucht ihr gerade 15 Minuten länger bei 5 Kilometer Stau. Die A52 Essen Richtung Düsseldorf zwischen Essen-Rüttenscheid und Breitscheid. Da sind es gerade 45 Minuten, die ihr länger braucht. Grund ist nämlich ein Unfall, da staut es sich schon auf 6 Kilometer. Und die letzte Meldung, die kommt von der A555 Bonn Richtung Köln zwischen Wessling und Kreuz Köln-Süd. Da sind es gerade 15 Minuten länger bei 4 Kilometer Stau. Kommt gut und sicher euer Ziel.
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5: Mittwochvormittag, kurz nach 10 haben wir. Schön, dass wir den Mittag zusammen verbringen. Ich bin Josephine Petzold und ich muss leider sagen, ab heute wird das Leben wieder ein Stück teurer. Ja, nicht nur der Tankrabatt, der fällt ab heute weg und das sieht man auch schon an den Tankstellen. Ja, es sind überall ein paar Cent auf die Spritpreise draufgeschlagen worden. Nein, ab heute kostet auch der Kölner Dom 12 Euro Eintritt. Eieieiei. Ich kann euch aber versprechen, die besten Hits aller Zeiten, die bleiben weiterhin gratis und die kriegt ihr von uns zuverlässig hier bei Antenne NRW. Gleich für euch Diana Ross und jetzt The Rembrandts mit I'll Be There For You, weil wir werden immer für euch da sein. Ich bin Josephine Petzold. Schönen Mittag.

Hier seid ihr genau richtig. Das war Diana Ross bei Antenne NRW. Du filmst das halbe Konzert für deine Insta-Story, die du dir danach nie wieder anguckst, während der Typ hinter dir wegen deinem hochgestreckten Smartphone absolut gar nichts mehr von der Bühne sieht. Egoistisch, nervig, aber leider auf jedem Festival Realität. Und genau deshalb ziehen immer mehr Veranstalter die Reißleine und verpassen euren Handys eine Zwangspause. Und dieser Trend, der läuft bei uns in NRW längst im ganz großen Stil. Weil man muss auch sagen, viele Stars, die auf der Bühne stehen, die haben es nämlich satt, in so ein Meer aus Handys zu gucken, statt die Gesichter, die sich tränengefüllten Augen einfach an der Musik erfreut. Bob Dylan zum Beispiel hat beim Ticketverkauf zu seinen Konzerten darauf hingewiesen, dass Handys und Filmen bei ihm verboten sind. Und wer erwischt wird, fliegt. Kein Witz, auch Adele und Alicia Keys haben ähnliche Regeln und Psychologen sagen auch, dass wir uns alle nach genau dieser digitalen Funkstille eigentlich nur noch sehnen, um einfach mal wieder Ruhe im Kopf zu haben und wirklich den Moment zu genießen. Und ey, die Stimmung, die knallt ohne diese ständige Display-Ablenkung einfach dreimal so heftig, weil alle endlich wieder im Hier und Jetzt sind. Und ich will auch wirklich, wirklich ungern wie so eine alte Schabracke klingen, aber es macht mich traurig, die jungen Leute heutzutage, die tanzen kaum noch in Clubs, aber klar, die leben ja in der ständigen Angst dabei, gefilmt zu werden, und das könnte ja peinlich aussehen. Also sagen auch manche Clubs, da schreiten wir ein. Beispielsweise bei Techno-Partys im Essener Goethe-Bunker oder im Kölner Bootshaus. Ja, wer da auf die Tanzfläche will, der kriegt am Eingang eiskalt die Kameralinse abgeklebt. Ja, super. Also Handys weg für noch bessere Erlebnisse. Glücklicherweise kann man Radio ohne Film genießen. Deswegen jetzt zurück zu den besten Hits hier bei Antenne NRW.

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1: Sonne, ein paar Wolken und bis zu 26 Grad, so sieht's gerade aus in NRW. Am Nachmittag können vor allem im Nordwesten Schauer und Gewitter aufziehen, Unwetter gibt's aber eher nicht. Morgen und übermorgen ändert sich auch nicht viel, mal locker, mal dichter bewölkt, gegen Abend kann's auch immer mal wieder regnen und wieder bis zu 26 Grad.
2: Hallo aus der Antenne NRW Verkehrsredaktion. Ich bin Leonie und habe jetzt einmal die wichtigsten Meldungen für euch. Wir fangen an mit einer Gefahrenmeldung. Achtung bitte auf der A4 Köln Richtung Herne-Aachen zwischen Dreieck Köln-Heumer und Kreuz Köln-Gremberg. Da ist momentan eine ungesicherte Unfallstelle auf dem Standstreifen. Achtung bitte auch auf der A42 Kamp-Lindfort Richtung Dortmund zwischen Duisburg-Neumühl und Kreuz Oberhausen-West. Da ist eine ungesicherte Unfallstelle auf dem mittleren Fahrstreifen. Achtung bitte auch auf der A46 Hemer Richtung Hagen zwischen Hagen-Hohenlimburg und Kreuz Hagen. Da sind Gegenstände auf der Fahrbahn. Dann machen wir weiter mit der A45 Dortmund Richtung Hagen zwischen Kreuz Dortmund-Witten und Westhofener Kreuz. Da braucht ihr gerade 15 Minuten länger bei 5 Kilometer Stau. Die A52 Essen Richtung Düsseldorf zwischen Essen-Rüttenscheid und Breitscheid. Da sind es gerade 45 Minuten, die ihr länger braucht. Grund ist nämlich ein Unfall. Da staut es sich schon auf 6 Kilometer. Und die letzte Meldung, die kommt von der A555 Bonn Richtung Köln zwischen Wessling und Kreuz Köln-Süd. Da sind es gerade 15 Minuten länger bei 4 Kilometer Stau. Kommt gut und sicher an euer Ziel.
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0: Ein kurzer Zwischenstopp nach dem Einkauf, noch schnell in die Apotheke oder zur Post und schon steht der Einkauf bei über 30 Grad im Auto. Gerade im Sommer kann das zum Problem werden. Im Alltagscheck geht es jetzt darum, wie Lebensmittel auch bei Hitze sicher nach Hause kommen.
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0: So, welche Lebensmittel sind denn bei hohen Temperaturen besonders empfindlich? Max aus der Antenne NRW-Redaktion.
2: Alles, was gekühlt werden muss. Fleisch, Fisch, Wurst, Milchprodukte oder auch frische Salate. Bei sommerlichen Temperaturen vermehren sich Keime deutlich schneller. Deshalb gilt, Kühlware möglichst zum Schluss einkaufen, direkt nach Hause fahren und für längere Wege am besten eine Kühltasche oder Kühlbox nutzen. So bleibt die Kühlkette möglichst erhalten.
0: Und wie ist es zu Hause?
2: Kühlpflichtige Lebensmittel sollten möglichst sofort in den Kühlschrank. Tiefgekühltes kommt direkt ins Gefrierfach. Wenn Fleisch oder Milchprodukte längere Zeit warm geworden sind, sollte man lieber vorsichtig sein. Gerade Kinder, ältere Menschen oder Menschen mit geschwächten Immunsystemen reagieren empfindlicher auf verdorbene Lebensmittel. Im Zweifel gilt, lieber entsorgen als riskieren.
0: Ich danke dir. Morgen gucken wir dann auf die Stromrechnung, ja, weil Ventilator und Klimagerät, die laufen im Sommer ja gerade oft stundenlang, aber wie bleibt es kühl ohne unnötig Strom zu verbrauchen? Die hilfreichen Tipps hört ihr morgen. Gleiche Uhrzeit, gleicher Ort.
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0: Der Mittwochvormittag mit Antenne NRW und jetzt einem kurzen News-Update für euch. In NRW ist die Geburtenrate auf dem niedrigsten Stand seit 30 Jahren gefallen. Im Schnitt brachten Frauen im vergangenen Jahr nur noch 1,34 Kinder zur Welt, wobei Düsseldorf landesweit das Schlusslicht bildet. Unterdessen zwingt das Verfassungsgericht die Landesregierung zur Freigabe von blockierten Akten im Fall des Solinger Terroranschlags. Die Opposition hatte erfolgreich gegen die Zurückhaltung von wichtigen Kommunikationsdaten geklagt. Mehr dazu gibt's auf unserer Homepage antenne.nrw und die ausführlichen Nachrichten, die hört ihr hier gleich auch um 11.
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1: Ich bin Angela Chris. Mit dem Start in den Juli gibt es auch einige Änderungen. Das Bürgergeld heißt jetzt Grundsicherung und es gibt strengere Regeln beim Bezug. Die Steuererklärung soll mit einem Klick verfügbar sein, allerdings noch nicht für alle. Und seit Mitternacht gilt der Tankrabatt nicht mehr, Claudia Wächter berichtet.
2: Manche befürchten sogar Rekordsprünge nach oben. Obwohl die Ölpreise ja im Moment in die andere Richtung gehen und die Regierung, die will auch genau prüfen, ob die Mineralölkonzerne eventuell extra Gewinne einsacken. Ab heute Mittag, einmal pro Tag, dürfen die Tankstellen die Preise ja weiterhin erhöhen.
1: Auch wer günstige Mode, Ladekabel oder Spielzeug aus Ländern außerhalb der EU bestellt, muss mit höheren Kosten rechnen. Bislang gab es eine Ausnahme für Lieferungen mit einem Wert von unter 150 Euro. Das gilt jetzt nicht mehr. Die EU und die Bundesregierung wollen mit der neuen Regelung die Flut an Billigimporten ausländischer Plattformen wie etwa Temu eindämmen. Die Geburtenrate ist in Deutschland weiter gesunken. Im vergangenen Jahr lag der Wert bei gut 1,3 Kindern und damit um fast 3% niedriger als 2024. Noch niedriger war er nur Mitte der 1990er Jahre. Bei Frauen mit ausländischer Staatsangehörigkeit lag die Geburtenrate zuletzt bei knapp 1,8 Kindern und in Sachsen ist sie im Vergleich der Bundesländer am niedrigsten und in Niedersachsen am höchsten. Am Phoenixsee in Dortmund dreht sich ab morgen Mittag ein Riesenrad. Oberbürgermeister Karl Luthi kommt persönlich zur Eröffnung um 12 Uhr. Das fast 40 Meter hohe Rad steht zunächst für 3 Monate in Dortmund. Es hat eine bewegte Vergangenheit. Es stand zuvor am Formel-1-Kurs in Bahrain. Wegen der Krisenlage am Persischen Golf wurde es nach Europa zurückgebracht.
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1: Sonne und ein paar Wolken, so geht's durch den Vormittag. Am Nachmittag können vor allem im Nordwesten Schauer und Gewitter aufziehen. Unwetter gibt's aber eher nicht. Die Temperaturen erreichen bis zu 26 Grad. Morgen und übermorgen ändert sich nicht viel. Mal locker, mal dichter bewölkt. Gegen Abend kann's dann auch immer mal wieder regnen und wieder bis zu 26 Grad.
3: Hallo aus der Antenne NRW Verkehrsredaktion. Ich bin Leonie und habe jetzt einmal die wichtigsten Meldungen für euch. Wir fangen an mit einer Gefahrenmeldung. A2 Oberhausen Richtung Hannover zwischen Dortmund-Mengede und Dortmund-Nordost. Da liegen Gegenstände auf der Fahrbahn. A2 Oberhausen Richtung Dortmund zwischen Oberhausen-Königshardt und Raststätte-Bottrop. Achtung, da liegt momentan ein Tier auf der Fahrbahn. Bitte besonders vorsichtig. A4 Herlen-Aachen Richtung Köln zwischen Langwehr und Düren. Da sind es momentan Spanngurte auf der Fahrbahn. Da bitte auch besonders vorsichtig. A44 Dortmund Richtung Kassel zwischen Söst-Ost und Erwitte-Anröchte. Da sind momentan Personen auf der Fahrbahn. Außerdem ist da eine ungesicherte Unfallstelle auf dem linken Fahrstreifen. Die A46 Herne Richtung Hagen zwischen Hagen-Hohenlimburg und Kreuzhagen. Da sind momentan mehrere Gegenstände auf der Fahrbahn. Da bitte auch besonders vorsichtig. Und die letzte Meldung, die kommt von der A1 Köln Richtung Münster zwischen Hagen-Nord und Kreuz-Dortmund-Unna. Da sind es gerade 15 Minuten länger bei 6 Kilometer stockendem Verkehr. Kommt gut und sicher an euer Ziel.
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5: Schönen Mittwochmittag wünsche ich euch und gleich geht es bei uns um die erfolgreichsten Animationsfiguren, die man sich nur vorstellen kann.
6: Macarena Papoy. No. Papoy. Papoy.
5: Ah, und süß sind sie, oder? Ab morgen ein neuer Film von ihnen im Kino. Mehr dazu hören wir gleich nach einem Schwung der besten Hits aller Zeiten. Ich wünsche Josephine Petzold schönen Mittwoch.

0: Schönen Mittwoch, hier ist Antenne NRW und jetzt geht's um die erfolgreichsten Animationsfiguren der Welt, würde ich fast sagen. Die Minions. Jetzt steht ihr nächstes Abenteuer nämlich in den Startlöchern. Diesmal mit jeder Menge Monstermagie und natürlich auch jeder Menge Chaos. Mein Kollege aus der Kinoredaktion, Dominik Schweiger, hat ihn sich schon mal angesehen und sagt uns jetzt, worauf wir uns freuen können.
1: Dieses Mal wollen die Minions ihren eigenen Film drehen, einen gruseligen Monsterfilm. Einen Regisseur haben sie schon mal überzeugt, fehlt eigentlich nur noch ein Monster. Also beschwören sie eins aus einem magischen Buch.
2: Ach übrigens, ich bin Gary Ockham Oliver Magma Ikabot der Täuscher, aber meine Freundin nennt mich Gumi, ist kürzer.
1: Gumi ist aber nicht das, was sich die Minions vorgestellt haben. So klein und fast schon süß. Aber
2: ich habe die perfekten Monster für euch. Dann los.
1: Also beschwören sie mit dem beschworenen kleinen Monster ein größeres. Und das ist wirklich sehr groß. Zu groß.
2: Ich beschwöre dich. Oh, alles Unterwerfende.
1: Jetzt ist ihr eigener Film nicht mehr ganz so wichtig. Jetzt will erstmal die Welt gerettet werden. Wer die gelben Chaoten liebt, der dürfte auch dieses Mal wieder bestens unterhalten werden.
3: Wir sollten Filme drehen.
4: Filme?

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1: Sonne und ein paar Wolken, so geht's durch den Vormittag. Am Nachmittag können vor allem im Nordwesten Schauer und Gewitter aufziehen. Unwetter gibt's aber eher nicht. Die Temperaturen erreichen bis zu 26 Grad. Morgen und übermorgen ändert sich nicht viel. Mal locker, mal dichter bewölkt. Gegen Abend kann's dann auch immer mal wieder regnen und wieder bis zu 26 Grad.
2: Gute Nachrichten von den Straßen, es ist gerade alles frei. Kommt gut und sicher an euer Ziel.
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1: 1. Juli 1991. PM Samson ist mit We Love to Love neu in den Charts. Philip Michael Samson wird 1960 in New York geboren. Er erlebt eine ganz normale Großstadtkindheit. Er spielt mit seinen Freunden im Central Park, erkundet die vielen Basketballplätze der Stadt und saugt das bunte Treiben in sich auf. Nach der Schule geht er zum Militär. Er möchte seinem Land dienen und als Soldat Karriere machen. Sein erster Einsatz ist dann, wie für viele Soldaten in Amerika, auch sein erstes Mal außerhalb der USA. Das erste Mal Europa sehen, Städte, die älter sind als die Vereinigten Staaten an sich. Er landet in Deutschland, genauer gesagt in Heidelberg. Die Stadt mit einer der ältesten Universitäten Deutschlands, mit einem Schloss reicher Geschichte, einer schönen Altstadt direkt am Neckar. Zuerst ist es ein regelrechter Kulturschock für ihn. Zum ersten Mal fällt ihm auf, wie laut in New York alles ist im Vergleich zu Heidelberg. Hier kommt er dann zur Ruhe und verliebt sich in die Stadt. Nach seiner Dienstzeit beim Militär bleibt er in Deutschland und zieht an die niederländische Grenze. Dort arbeitet er als DJ. 1991 kommt dann sein erster eigener Song und auch gleichzeitig sein größter Hit. We Love to Love.
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0: Wunderschönen Mittwochmittag wünsche ich euch. Hier ist Antenne NRW und ich habe jetzt die Top-Themen des Tages für euch. Die Zahl der Arbeitslosen in NRW ist im Juni erfreulicherweise leicht gesunken. Arbeitsmarktexperten sehen darin jedoch keine dauerhafte Trendwende, weil die Unternehmen weiterhin sehr zurückhaltend bei Neueinstellungen sind. Gleichzeitig sorgt das heiße Wetter für hitzige politische Debatten im Landtag. Die SPD fordert nach den jüngsten Rekordtemperaturen dringend ein staatliches Hitzeschutzprogramm für Kitas, Schulen oder auch Pflegeheime. 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Klickt euch da gerne mal rein, um immer auf dem neuesten Stand zu bleiben.
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1: Ich bin Angela Chris. Mehr Sicherheit für das Zugpersonal, darauf setzt jetzt die Deutsche Bahn. Ab sofort werden Mitarbeiterinnen und Mitarbeiter auch im Fernverkehr mit Bodycams ausgestattet. Die kleinen Kameras sollen vor allem bei Übergriffen helfen. Fabian Schaffer berichtet.
2: Rund 2000 Beschäftigte im Fernverkehr erhalten die Kameras, darunter Zugbegleiter, Mitarbeitende der Bordgastronomie und der DB Lounges. Die Bodycams werden an der Dienstkleidung getragen, ihre Nutzung ist freiwillig. Die Deutsche Bahn erhofft sich dadurch mehr Sicherheit für Beschäftigte und Fahrgäste.
1: Hotel Mama genießen Söhne etwas länger als Töchter. Im vergangenen Jahr wohnte fast jeder dritte Mann im Alter von 25 Jahren noch zu Hause. Das durchschnittliche Auszugsalter von Frauen und Männern liegt bei gut 24 Jahren. Laut Statistik sind die Einwohner Finnlands innerhalb der EU mit rund 21 Jahren am jüngsten, wenn sie ausziehen, die in Kroatien mit 31,5 Jahren die ältesten. Der Tankrabatt ist um Mitternacht ausgelaufen. Viele befürchten, dass die Spritpreise jetzt wieder sehr deutlich steigen. Parallel dazu meldet der ADAC, dass der Juni der billigste Tankmonat seit Ausbruch des Iran-Kriegs war. Im Schnitt kostete ein Liter E10 1,87 Euro. Das waren gut 11 Cent weniger als im Mai. Und das lag der Einschätzung nach an gesunkenen Ölpreisen durch die Entspannung im Nahen Osten. Das LKA und die Staatsanwaltschaft Bochum haben Stadtverwaltungen in NRW durchsuchen lassen. Mitarbeiter sollen Tickets für die Fußball-WM zu Sonderpreisen bekommen haben. Es soll den Angaben nach um mehrere tausend Tickets gehen, die unter der Hand angeboten wurden. Die Städte sollen damit verschieden umgegangen sein. Nähere Einzelheiten verriet die Justiz nicht. Es gelte die Unschuldsvermutung.
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1: Vor allem im Nordwesten können nach und nach Schauer und Gewitter aufziehen. Unwetter sind aber nicht zu erwarten. Sonst haben wir Sonne und Wolken im Wechsel bei maximal 26 Grad. Nachts klart's auf, die Temperaturen sinken auf 12 bis 16 Grad. Morgen und übermorgen ändert sich nicht viel. Mal locker, mal dichter bewölkt. Gegen Abend kann's auch mal regnen. Und wieder bis zu 26 Grad.
3: Hallo aus der Antenne NRW Verkehrsredaktion. Ich bin Leonie und habe jetzt einmal die wichtigsten Meldungen für euch. Wir fangen an mit einer Gefahrenmeldung. Achtung bitte auf der A1 Köln Richtung Dortmund zwischen Köln-Niehl und Leverkusener Brücke. Da ist momentan eine ungesicherte Unfallstelle auf dem rechten Fahrstreifen. Dann machen wir weiter mit der A2 Oberhausen Richtung Dortmund zwischen Oberhausen-Königshardt und Raststätte Bottrop. Besonders vorsichtig fahren bitte, da liegt momentan ein Tier auf der Fahrbahn. Die A46 Düsseldorf Richtung Wuppertal zwischen Düsseldorf-Holthausen und Düsseldorf-Eller. Da ist momentan eine ungesicherte Unfallstelle auf dem linken Fahrstreifen. Und auch nochmal Achtung bitte auf der A46 Hermer Richtung Hagen zwischen Hagen-Hohenlimburg und Kreuzhagen. Da sind momentan Gegenstände auf der Fahrbahn. Kommt gut und sicher an euer Ziel.
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5: Gönnt euch die Currywurst oder den Döner oder für die ganz Fleißigen unter euch die zu Hause geschmierte Stulle. Vielleicht sogar den Salat. Gönnt euch, was ihr wollt. In NRW an diesem Mittwochmittag von uns kriegt ihr zum Nachtisch die besten Hits aller Zeiten gleich für euch. Aha, mit The Sun Always Shines on TV. Und jetzt Bryan Adams zusammen mit Mel C und When You're Gone. Ich bin Josephine Petzold. Mahlzeit.

0: Jeden Morgen, guten Morgen NRW hier bei Antenne NRW mit Marc Neugebauer. Und er hat auch jeden Morgen eine Good News für euch. Eine gute Nachricht, die hilfreich ist, euch zum Lächeln bringt oder sonst was. Und die heutige gute Nachricht, die klingt wirklich gut.
1: Gute Nachrichten für euch heute Morgen, wenn ihr nicht wollt, dass jeder gleich eure Handynummer hat. Zum Beispiel, wenn ihr in WhatsApp irgendwelchen Gruppen hinzugefügt werdet, passiert ja ab und zu mal. Ist ja schon länger im Gespräch, dass der Benutzername bei WhatsApp kommen soll. Heißt, ihr entscheidet in Zukunft ganz alleine, wer eure Nummer und wer einfach nur euren Benutzernamen bei WhatsApp angezeigt bekommt. Und dieser Benutzername rückt jetzt näher. In diesen Tagen ist es nämlich schon möglich, dass ihr euren Benutzernamen bei WhatsApp reservieren könnt. Und das solltet ihr auch tun. Schließlich werden ganz viele Benutzernamen ganz schnell nicht mehr verfügbar sein, weil es jeden natürlich nur einmal geben darf. Also checkt heute Morgen gleich mal, ob ihr zum einen die neueste WhatsApp-Version auf dem Handy habt. Das wäre wichtig. Und dann schaut mal bei euch in die Einstellungen bei WhatsApp. Dann oben, ganz oben auf euer Konto tippen und dann eben auf Benutzername. Dann könnt ihr reservieren. Bei mir geht's tatsächlich auch schon. Übrigens, wenn ihr keinen Plan habt, was für einen Benutzernamen ihr nehmen sollt, weil ihr vielleicht nicht einfach euren Namen nehmen wollt, ja? Es soll einen extra Generator geben, der euch einen vorschlägt. Das habe ich noch nicht ausprobiert, könnte eine witzige Geschichte sein. Also, sobald die Benutzernamen dann final eingeführt sind, das kann noch ein bisschen dauern, wird eure Telefonnummer nicht mehr angezeigt, wenn ihr einer Person oder einem Unternehmen zum ersten Mal eine Nachricht schickt. So, sagt mal Bescheid, ob es bei euch auch schon funktioniert.
0: Ja, super, und ich habe es eben schon probiert. Mein Name ist schon reserviert und zwar mit sämtlichen Zahlenkombinationen und Groß- und Kleinschreibung. Vielleicht klappt es ja aber bei euch.
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1: Vor allem im Nordwesten können nach und nach Schauer und Gewitter aufziehen. Unwetter sind aber nicht zu erwarten. Sonst haben wir Sonne und Wolken im Wechsel bei maximal 26 Grad. Nachts klart's auf, die Temperaturen sinken auf 12 bis 16 Grad. Morgen und übermorgen ändert sich nicht viel. Mal locker, mal dichter bewölkt. Gegen Abend kann's auch mal regnen und wieder bis zu 26 Grad.
2: Hallo aus der Antenne NRW Verkehrsredaktion, ich bin Leonie und habe jetzt einmal die wichtigsten Meldungen für euch. Wir fangen an mit einer Gefahrenmeldung. Achtung bitte auf der A1 Köln Richtung Dortmund zwischen Köln-Niehl und Leverkusener Brücke. Da ist momentan eine ungesicherte Unfallstelle auf dem rechten Fahrstreifen. Dann machen wir weiter mit der A2 Oberhausen Richtung Dortmund zwischen Oberhausen-Königshardt und Raststätte Bottrop. Besonders vorsichtig fahren bitte, da liegt momentan ein Tier auf der Fahrbahn. Die A46 Düsseldorf Richtung Wuppertal zwischen Düsseldorf-Holthausen und Düsseldorf-Eller. Da ist momentan eine ungesicherte Unfallstelle auf dem linken Fahrstreifen. Und auch nochmal Achtung bitte auf der A46 Hermer Richtung Hagen zwischen Hagen-Hohenlimburg und Kreuzhagen. Da sind momentan Gegenstände auf der Fahrbahn. Kommt gut und sicher an euer Ziel.
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0: Hier seid ihr genau richtig. Mit Billy Ocean geht's wunderbar durch diesen Mittwoch mit Antenne NRW. Ich kann mir vorstellen, dass in diesen Tagen, nicht nur wegen des Hitzerekords letzter Woche, sondern überhaupt, weil halt Sommer ist, die Zahl der Eisverkäufe ordentlich in die Höhe schnellt. Und wenn ihr euch so ein paar Kügelchen, ein paar Bällchen bestellt, holt ihr euch die dann im Becher oder in der Waffel? Also ich bin absolut Team Waffel, nicht nur aus Umweltgründen. Wie geil ist es, dass man eine Verpackung mitessen kann? Wer die Waffel erfunden hat, wer hat's erfunden, finden wir jetzt zusammen raus. Und zwar mit dem Kollegen aus der Antenne NRW-Redaktion, Sebastian Will.
1: 1904 herrscht auf der Weltausstellung in St. Louis in den USA Hochbetrieb. Und es ist heiß. Der syrische Eisverkäufer Arnold von Naschow macht den Umsatz seines Lebens. Er verkauft so viel Eis, dass ihm plötzlich sogar die Schälchen dafür ausgehen. Die Kunden stehen weiter Schlange, aber ohne Schälchen kein Eis. Bis ihm was auffällt. Direkt am Stand neben ihm verkauft ein Waffelbäcker dünne Gebäckfladen. Und in dem Moment macht es Klick.
2: Was, wenn sich die Waffeln einfach zu einer Eistüte aufrollen lassen?
1: Der Bäcker formt aus den warmen Waffeln kleine Hörnchen. Das Eis passt perfekt hinein. Die Idee wird schnell zum weltweiten Trend. Heute gehört die Eiswaffel zum Sommer wie Sonne und Freibad. Eishungrige Messebesucher, eine warme Waffel, ein spontaner Einfall und eine Erfindung, die uns bis heute den Sommer versüßt.
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0: Antenne NRW am Mittwochmittag, jetzt mit den Schlagzeilen des Tages. Der Kindermangel im Land verschärft sich weiter, denn die Geburtenrate in NRW hat ein neues Langzeittief erreicht und ist damit so tief wie seit 30 Jahren nicht mehr. Während in Gelsenkirchen die meisten Babys geboren wurden, verzeichnen die Statistiker fast überall einen spürbaren Rückgang. Eine kleine Entlastung gibt's immerhin für den Arbeitsmarkt, wo die Arbeitslosigkeit im Juni leicht zurückgegangen ist. Sorge bereiten Experten allerdings der langfristige Trend und die hohe Belastung der Sozialkassen. Mehr dazu auf unserer Homepage antenne.nrw und die ausführlichen Nachrichten aus NRW, Deutschland und der Welt hört ihr hier gleich um eins.
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1: Ich bin Angela Kress. Razzia wegen Korruptionsverdacht im Zusammenhang mit der Fußball-EM 2024. Bundesweit wurden zahlreiche Stadtverwaltungen und die DFB-Zentrale in Frankfurt am Main durchsucht, wie eine Sprecherin des LKA in NRW und ein Sprecher des DFB bestätigten. Stadtverwaltungen sollen tausende Tickets zu Vorzugspreisen erhalten haben. Ob und wie sie genutzt wurden, soll ermittelt werden. Für alle Beschuldigten gilt die Unschuldsvermutung. Die Deutsche Bahn verbessert die Sicherheit ihrer Mitarbeitenden und rüstet 2000 von ihnen ab sofort auch im Fernverkehr mit Bodycams aus. Es profitieren Zugbegleiterinnen und Begleiter sowie Beschäftigte der Bordgastronomie und in den DB-Lounges. Bahnchefin Paller reagiert damit auf den tödlichen Angriff auf einen Zugbegleiter im Februar. Es könnte ein langes Treffen werden, wenn in Berlin heute der Koalitionsausschuss zusammenkommt. Rente, Gesundheit, Pflege, die Liste der Reformpläne ist lang. Der Bundesverband der Industrie fordert angesichts der Wirtschaftskrise ein umfassendes Paket. Lea Matschulat berichtet.
2: Die Industrie, Handwerksverbände, Start-ups, sie alle haben seit Jahren vor allem eine Forderung: Bürokratieabbau. Beim Koalitionsausschuss will Schwarz-Rot auch eine Reform der Einkommensteuer voranbringen. Um kleine und mittlere Einkommen zu entlasten, will die SPD unter anderem einen höheren Spitzensteuersatz. CDU und CSU passt das nicht.
1: Als erste Uni Deutschlands hat Münster ab heute eine Fakultät für islamische Theologie. Auf dem Campus für Theologie sind nun evangelische, katholische und islamische Religionswissenschaftler gemeinsam untergebracht. Zum Wintersemester beginnt der Studienbetrieb mit 8 Professuren. Sie sind mit 4 Frauen und 4 Männern besetzt. Die Fakultät bekennt sich zu einem weltoffenen Islam.
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1: Vor allem im Nordwesten können nach und nach Schauer und Gewitter aufziehen. Unwetter sind aber nicht zu erwarten. Sonst haben wir Sonne und Wolken im Wechsel bei maximal 26 Grad. Nachts klart's auf, die Temperaturen sinken auf 12 bis 16 Grad. Morgen und übermorgen ändert sich nicht viel, mal locker, mal dichter bewölkt. Gegen Abend kann's auch mal regnen und wieder bis zu 26 Grad.
3: Hallo aus der Antenne NRW Verkehrsredaktion. Ich bin Leonie und habe jetzt einmal die wichtigsten Meldungen für euch. Wir fangen an mit einer Gefahrenmeldung. Achtung bitte auf der A1 Köln Richtung Dortmund zwischen Köln-Niehl und Leverkusener Brücke. Da ist momentan eine ungesicherte Unfallstelle auf dem rechten Fahrstreifen. Dann machen wir weiter mit der A2 Oberhausen Richtung Dortmund zwischen Oberhausen-Königshardt und Raststätte Bottrop. Besonders vorsichtig fahren bitte, da liegt momentan ein Tier auf der Fahrbahn. Die A46 Düsseldorf Richtung Wuppertal zwischen Düsseldorf-Holthausen und Düsseldorf-Eller. Da ist momentan eine ungesicherte Unfallstelle auf dem linken Fahrstreifen. Und auch nochmal Achtung bitte auf der A46 Hermer Richtung Hagen zwischen Hagen-Hohenlimburg und Kreuzhagen. Da sind momentan Gegenstände auf der Fahrbahn. Kommt gut und sicher an euer Ziel.
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5: Und schwuppdiwupp ist der halbe Tag auch schon wieder rum. Kurz nach 1 haben wir und vor allem, mal ganz ehrlich, schwuppdiwupp ist das halbe Jahr schon wieder rum. Wir haben den 1. Juli, die Hälfte des Jahres ist schon vorbei. Wir gehen schon wieder stramm auf Weihnachten zu. Oh Gott, nee. Ab heute endet der Tankrabatt. Ab heute kostet der Kölner Dom Eintritt. Das Leben wird teurer. Die besten Hits bei Antenne NRW, die bleiben aber gratis. Ja, die könnt ihr euch jederzeit rund um die Uhr schön reinziehen und genießen. Jetzt 4 Hits am Stück für euch. Ricky Martin, Eagle Eye Cherry, Nico Santos und jetzt den Anfang. Herrlich. Modern Talking mit Brother Louis. Ich bin Josephine Petzold. Schönen Mittwoch.

0: das Sonnenbaden herrlich, oder? Entspannend, schön warm, ordentlich Vitamin D dabei tanken. Wichtig ist aber, die UV-Strahlung, die ist ziemlich gefährlich. Also sollte man sich immer eincremen. Wir sprechen jetzt mit Daniel Stecher vom Europäischen Naturheilbund e.V. Sag mal, warum ist Sonnenschutz für die Haut so wichtig?
1: Grundsätzlich ist Licht einmal Leben und Vitamin D wird von unserem Körper dringend gebraucht. Aber die UV-Strahlung ist zu unterschiedlichen Zeiten unterschiedlich intensiv und trifft die Haut und kann schnell mal Schäden der Hautzellen verursachen, die sich erst Jahre später zeigen. Deswegen sind gerade Gesicht, Nacken oder auch die Hände besonders exponiert. Ein guter und natürlicher Schutz hilft der Haut, gesund und widerstandsfähig zu bleiben.
0: Und was unterscheidet natürlichen Sonnenschutz von vielen klassischen Sonnencremes?
1: Viele klassische Sonnencremes setzen auf chemische Filter wie Octocrylen. Und dieser Stoff, den wir aus billigen Sonnenmilchprodukten kennen, sorgt für tränende und brennende Augen, während natürliche Sonnenpflege mit mineralischen Filtern wie Zinkoxid arbeitet. Diese legen sich wie ein feiner Schutzfilm auf die Haut und reflektieren quasi die UV-Strahlung. Ganz neu sind Formeln, die so fein verarbeitet sind, dass kaum noch ein weißer Film im Sinne des Schneemann-Effektes im Gesicht verbleibt.
0: Ja, das ist gut, wenn man nicht mehr so weiß, wie so ein Schneemann rumlaufen muss. Welche Rolle spielt dabei Bienengift? Ja, richtig, Bienengift.
1: Das Gift der Biene wird schon länger in der Hautpflege eingesetzt und ist vor allem wegen der besonderen Wirkung auf die Hautstruktur bekannt, weil es die Haut entspannt und Muskelkontraktion reduziert. Dadurch wird die Haut glatter und weniger gestresst und das Ganze unterstützt und fördert gleichzeitig die Hautresilienz, eben auch bei der Sonneneinstrahlung. Wichtiger Side-Effekt am Rande: für die Gewinnung des Bienengiftes für hochwertige Produkte müssen Bienen natürlich nicht sterben.
0: Oh ja, das ist wichtig und gut zu wissen. So, dann kommen wir jetzt noch zu den Neuheiten im Bereich natürlicher Sonnenschutzprodukte. Welche gibt es da aktuell?
1: Ein gutes Beispiel, das wir beim Europäischen Naturheilbund getestet haben, 100% made in Germany, ist aus dem Hause Schlosswald Bienengut der neue Marisol UV-Sunblocker. Dieser enthält Lichtschutzfaktor 50 bei gleichzeitig intensiver Pflegeformel und reiner Naturkosmetik, die ausschließlich mit hochwertigem Zinkoxid und echtem Bienengift arbeitet und absolut empfehlenswert von uns eingestuft wird.
0: Mit Bienengift also gegen die Sonne sich schützen. 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
1: Vor allem im Nordwesten können nach und nach Schauer und Gewitter aufziehen. Unwetter sind aber nicht zu erwarten. Sonst haben wir Sonne und Wolken im Wechsel bei maximal 26 Grad. Nachts klart's auf, die Temperaturen sinken auf 12 bis 16 Grad. Morgen und übermorgen ändert sich nicht viel. Mal locker, mal dichter bewölkt. Gegen Abend kann's auch mal regnen und wieder bis zu 26 Grad.
2: Hallo aus der Antenne NRW Verkehrsredaktion, ich bin Leonie und habe jetzt einmal die wichtigsten Meldungen für euch. Wir fangen an mit einer Gefahrenmeldung. Achtung bitte auf der A1 Köln Richtung Dortmund zwischen Köln-Niehl und Leverkusener Brücke. Da sind momentan eine ungesicherte Unfallstelle auf dem rechten Fahrstreifen. Dann machen wir weiter mit der A2 Oberhausen Richtung Dortmund zwischen Oberhausen-Königshardt und Raststätte Bottrop. Besonders vorsichtig fahren bitte, da liegt momentan ein Tier auf der Fahrbahn. Die A46 Düsseldorf Richtung Wuppertal zwischen Düsseldorf-Holthausen und Düsseldorf-Eller. Da ist momentan eine ungesicherte Unfallstelle auf dem linken Fahrstreifen. Und auch nochmal Achtung bitte auf der A46 Hermer Richtung Hagen zwischen Hagen-Hohenlimburg und Kreuzhagen. Da sind momentan Gegenstände auf der Fahrbahn. Kommt gut und sicher an euer Ziel.
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0: Antenne NRW am Mittwochmittag. Schön, dass wir den zusammen verbringen und ab morgen können wieder Familien scharenweise in die Kinos pilgern, denn ein neuer Minions-Film kommt raus. Und zwar dieses Mal mit jeder Menge Monstermagie und natürlich auch jeder Menge Chaos. Mein Kollege aus der Antenne NRW Kinoredaktion, Dominik Schweiger, hat den sich schon mal angesehen.
1: Dieses Mal wollen die Minions ihren eigenen Film drehen, einen gruseligen Monsterfilm. Einen Regisseur haben sie schon mal überzeugt, fehlt eigentlich nur noch ein Monster. Also beschwören sie eins aus einem magischen Buch.
2: Ach übrigens, ich bin Gary Ockham, Oliver Magma, Ikabod der Täuscher. Aber meine Freundin nennt mich Gumi, ist kürzer.
1: Gumi ist aber nicht das, was sich die Minions vorgestellt haben. So klein und fast schon süß, aber...
2: Ich habe die perfekten Monster für euch. Dann los!
1: Also beschwören sie mit dem beschworenen kleinen Monster ein größeres. Und das ist wirklich sehr groß. Zu groß.
2: Ich beschwöre dich! Oh, alles Unterwerfende!
1: Jetzt ist ihr eigener Film nicht mehr ganz so wichtig. Jetzt will erstmal die Welt gerettet werden. Wer die gelben Chaoten liebt, der dürfte auch dieses Mal wieder bestens unterhalten werden.
3: Wir sollten Filme drehen.
2: Filme?
4: Filme.
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0: Wunderschönen Mittwochmittag. Hier ist Antenne NRW jetzt mit einem kurzen News-Update für euch. Die schwarz-grüne Landesregierung hat im Streit um den Solinger Untersuchungsausschuss eine herbe Schlappe vor Gericht erlitten. Der Verfassungsgerichtshof entschied in Münster, dass die geheimen Kommunikationsdaten von Ministeriumsmitarbeitern freigegeben werden müssen. Neben der politischen Aufarbeitung drängt die Opposition auch auf besseren Schutz vor extremem Wetter im Sommer. Angesichts neuer Temperaturrekorde verlangt die SPD die schnelle staatliche Förderung von Klimaanlagen in Altenheimen und Krankenhäusern. 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
1: Ich bin Dominik Schweiger. Mehr Sicherheit fürs Zugpersonal, darauf setzt jetzt die Deutsche Bahn. Ab sofort werden Mitarbeiterinnen und Mitarbeiter auch im Fernverkehr mit Bodycams ausgestattet. Die kleinen Kameras sollen vor allem bei Übergriffen helfen, Fabian Schaffer berichtet.
2: Rund 2000 Beschäftigte im Fernverkehr erhalten die Kameras, darunter Zugbegleiter, Mitarbeitende der Bordgastronomie und der DB Lounges. Die Bodycams werden an der Dienstkleidung getragen, ihre Nutzung ist freiwillig. Die Deutsche Bahn erhofft sich dadurch mehr Sicherheit für Beschäftigte und Fahrgäste.
1: Wer günstige Mode, Ladekabel oder Spielzeug aus Ländern außerhalb der Europäischen Union bestellt, muss mit höheren Kosten rechnen. Bislang gab es eine Ausnahme für Lieferungen mit einem Wert von unter 150 Euro und die gilt nicht mehr. Die EU und die Bundesregierung wollen mit der neuen Regelung die Flut an Billigimporten ausländischer Plattformen wie etwa Temu eindämmen. Der Konzern Microsoft stockt seine KI-Investitionen in NRW auf. Im Rheinischen Revier will er zusätzlich zu drei bereits geplanten Rechenzentren ein viertes bauen. Es soll in Grevenbruch entstehen und bald nach 2030 fertig werden. Die anderen drei Standorte sind in Bedburg, Bergheim und Elsdorf. Für die ersten beiden Zentren haben die Behörden schon die Baugenehmigungen erteilt. Bei der Fußball-WM in Nordamerika wird das Teilnehmerfeld langsam übersichtlicher. Heute stehen die nächsten 16. Finals an. Den Anfang macht Mitfavorit England mit Coach Thomas Tuchel. Ab 18 Uhr unserer Zeit geht's gegen die Demokratische Republik Kongo. Ab 22 Uhr trifft dann Belgien auf Senegal und ab 2 Uhr in der Nacht kämpft Co-Gastgeber USA gegen Bosnien-Herzegowina um den Einzug ins Achtelfinale.
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1: Vor allem im Nordwesten können nach und nach Schauer und Gewitter aufziehen, Unwetter sind aber nicht zu erwarten. Ansonsten haben wir Sonne und Wolken im Wechsel bei Maximalwerten von 26 Grad. In der Nacht klart's auf, die Temperaturen die sinken auf 12 bis 16 Grad. Morgen und übermorgen ändert sich nicht mehr wirklich viel, mal locker, mal dichter bewölkt, gegen Abend kann es regnen und immer wieder bis zu 26 Grad.
3: Hallo aus dem Antenne NRW Verkehrsstudio. Ich bin Leonie und habe jetzt die wichtigsten Meldungen für euch. Wir fangen an mit der A1 Köln Richtung Münster zwischen Hagen-Nord und Kreuz Dortmund-Unna. Da sind es gerade 15 Minuten länger bei 6 Kilometer Stau. Die A43 Münster Richtung Recklinghausen, die ist zwischen Dülmen und Labesum nach einem Unfall voll gesperrt. Da staut sich gerade schon 2 Kilometer, fahrt da bitte außen rum. Die A45 Hagen Richtung Dortmund zwischen Kreuzhagen und Westhofener Kreuz, da sind es gerade 15 Minuten länger bei 5 Kilometer Stau. Die A46 Düsseldorf Richtung Wuppertal zwischen Wuppertal-Waresbeck und Kreuz-Wuppertal-Nord. Da sind es auch gerade 15 Minuten länger bei 8 Kilometer stockendem Verkehr. Kommt gut und sicher an euer Ziel.
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5: Wunderschönen Mittwoch. Freut mich, dass wir den Mittag zusammen verbringen. Ich bin Josephine Petzold. Und wann wart ihr das letzte Mal auf einem Konzert? Und ist euch dabei auch negativ aufgefallen, dass mittlerweile wirklich fast ausschließlich nur noch das Handy die ganze Zeit hochgehalten wird? Leute nehmen da ja teilweise wirklich die kompletten 3 Stunden auf und man fragt sich, was macht ihr da? Wofür braucht ihr das? Darum geht's gleich, denn die ersten Veranstalter wollen da die Reißleine ziehen. Vorher genießen wir ganz ohne Handy die besten Hits aller Zeiten. Miami Sound Machine gleich für euch und jetzt die Fugees mit Ready or Not. Ich bin Josephine Petzold. Schönen Mittag.

Gut gelaunt durch den Mittwochmittag mit Antenne NRW. Das war die Miami Sound Machine. Du filmst das halbe Konzert für deine Insta-Story, die du dir danach nie wieder anguckst, während der Typ hinter dir wegen deinem hochgestreckten Smartphone absolut gar nichts mehr von der Bühne sieht. Egoistisch, nervig, aber leider auf jedem Festival Realität. Und genau deshalb ziehen immer mehr Veranstalter die Reißleine und verpassen euren Handys eine Zwangspause. Und dieser Trend, der läuft bei uns in NRW längst im ganz großen Stil. Weil man muss auch sagen, viele Stars, die auf der Bühne stehen, die haben es nämlich satt, in so ein Meer aus Handys zu gucken, statt die Gesichter, die sich tränengefüllten Augen einfach an der Musik erfreut. Bob Dylan zum Beispiel hat beim Ticketverkauf zu seinen Konzerten darauf hingewiesen, dass Handys und Filmen bei ihm verboten sind. Und wer erwischt wird, fliegt. Kein Witz, auch Adele und Alicia Keys haben ähnliche Regeln und Psychologen sagen auch, dass wir uns alle nach genau dieser digitalen Funkstille eigentlich nur noch sehnen, um einfach mal wieder Ruhe im Kopf zu haben und wirklich den Moment zu genießen. Und ey, die Stimmung, die knallt ohne diese ständige Display-Ablenkung einfach dreimal so heftig, weil alle endlich wieder im Hier und Jetzt sind. Und ich will auch wirklich, wirklich ungern wie so eine alte Schabracke klingen, aber es macht mich traurig. Die jungen Leute heutzutage, die tanzen kaum noch in Clubs, aber klar, die leben ja in der ständigen Angst dabei, gefilmt zu werden, und das könnte ja peinlich aussehen. Also sagen auch manche Clubs, da schreiten wir ein. Beispielsweise bei Techno-Partys im Essener Goethe-Bunker oder im Kölner Bootshaus. Ja, wer da auf die Tanzfläche will, der kriegt am Eingang eiskalt die Kameralinse abgeklebt. Ja, super. Also Handys weg für noch bessere Erlebnisse. Glücklicherweise kann man Radio ohne Film genießen. Deswegen jetzt zurück zu den besten Hits hier bei Antenne NRW.

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1: Vor allem im Nordwesten können nach und nach Schauer und Gewitter aufziehen. Unwetter sind aber nicht zu erwarten. Ansonsten haben wir Sonne und Wolken im Wechsel bei Maximalwerten von 26 Grad. In der Nacht klart's auf, die Temperaturen die sinken auf 12 bis 16 Grad. Morgen und übermorgen ändert sich nicht mehr wirklich viel, mal locker, mal dichter bewölkt. Gegen Abend kann es regnen und immer wieder bis zu 26 Grad.
2: Hallo aus dem Antenne NRW Verkehrsstudio. Ich bin Leonie und habe jetzt die wichtigsten Meldungen für euch. Wir fangen an mit der A1 Köln Richtung Münster zwischen Hagen Nord und Kreuz Dortmund Unna. Da sind es gerade 15 Minuten länger bei 6 Kilometer Stau. Die A43 Münster Richtung Recklinghausen, die ist zwischen Dülmen und Labesum nach einem Unfall voll gesperrt. Es staut sich gerade schon 2 Kilometer. Fahrt da bitte außen rum. Die A45 Hagen Richtung Dortmund zwischen Kreuzhagen und Westhofener Kreuz. Da sind es gerade 15 Minuten länger bei 5 Kilometer Stau. Die A46 Düsseldorf Richtung Wuppertal zwischen Wuppertal-Waresbeck und Kreuz-Wuppertal-Nord. Da sind es auch gerade 15 Minuten länger bei 8 Kilometer stockendem Verkehr. Kommt gut und sicher an euer Ziel.
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1: 1. Juli 2002. Christina Milian steigt mit When You Look At Me in die Charts ein. Die Geschichte von diesem Song geht ziemlich weit in die Jugend von Christina zurück, erzählt sie in einem Interview. Sie ist damals in der Highschool und bekommt das Gefühl, dass die Leute dort versuchen, sie in eine Schublade zu stecken. So nach dem Motto, guck mal, wer da wieder kommt, das aufgetakelte Mädchen, die denkt sich sicher, sie wäre was ganz Besonderes. Dabei kannten diese Leute sie überhaupt nicht. In When You Look At Me will sie später also damit aufräumen, dass man Leute nur durch ihr Äußeres beurteilt. Sie sagt, sieh genau hin, denn im ersten Moment könnte ich für dich alles sein. Eine Betrügerin zum Beispiel oder auch deine zukünftige Ehefrau. Weißt du es in dem Moment, in dem du mich zum ersten Mal siehst? Und damit sendet Christina eine wertvolle Message raus. Gegen Oberflächlichkeit, für mehr Tiefe.

0: Antenne NRW am Mittwochmittag und darüber spricht NRW heute. Der demografische Wandel in NRW wird immer deutlicher, weil die Geburtenrate im vergangenen Jahr auf den tiefsten Wert seit den 90er Jahren gesunken ist. Insgesamt wurden im Land über 3% weniger Kinder geboren als noch im Jahr zuvor. Passend zu den klimatischen Veränderungen fordert die SPD im Landtag nun weitreichende Konsequenzen von den Regierungen. Sie verlangt ein Sofortprogramm für kühlere Räume, damit hochbetagte Menschen in Pflegeheimen besser vor der extremen Hitze geschützt werden. Mehr dazu auf unserer Homepage antenne.nrw und die ausführlichen Nachrichten hört ihr hier auch gleich um 3.
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1: Ich bin Dominik Schweiger. Der Tankrabatt ist ja seit Mitternacht Geschichte und das merken wir an der Zapfsäule auch sofort. Laut ADAC sind die Preise für Benzin und Diesel innerhalb eines Tages um mehr als 13 bzw. 15 Cent pro Liter gestiegen. Teilweise sind die Preissprünge ungerechtfertigt, meinen Experten vom ADAC. Die Konzerne hätten die Preise schon vor dem Auslaufen des Tankrabatts nach oben gezogen, heißt es. Immer mehr Strom wird erzeugt, ohne das Klima weiter zu belasten. Der Anteil der erneuerbaren Energien an der Stromproduktion ist weiter gestiegen. Im ersten halben Jahr lag er bei 58%. Das zeigen Zahlen des Bundesverbands der Energie- und Wasserwirtschaft. Vor allem aus Wind und Sonne ist demnach deutlich mehr erzeugt worden als zuvor. Heute könnte sich entscheiden, wie die größten Reformvorhaben der Bundesregierung aussehen. Union und SPD kommen am Abend zum Koalitionsausschuss zusammen. Auf der Tagesordnung stehen unter anderem Steuerentlastungen, Arbeitsmarktreformen sowie die Zukunft von Rente, Gesundheit und Pflege. Ob es schon heute eine Einigung geben wird, ist offen. Die Beratungen könnten sich bis in die Nacht oder sogar darüber hinausziehen. Im Gefängnis von Euskirchen geht nach einem Korruptionsskandal wieder alles mit rechten Dingen zu. Zu dem Ergebnis kommt ein interner Prüfbericht der Justiz. Noch immer laufen Ermittlungen gegen 8 Beschäftigte. In der JVA sollen Häftlinge gegen Geldvergünstigungen bekommen haben. 2 digitale Generalschlüssel waren spurlos verschwunden. Wie das geschehen konnte, ist weiter ungeklärt.
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1: Vor allem im Nordwesten können nach und nach Schauer und Gewitter aufziehen, Unwetter sind aber nicht zu erwarten. Ansonsten haben wir Sonne und Wolken im Wechsel bei Maximalwerten von 26 Grad. In der Nacht klart's auf, die Temperaturen die sinken auf 12 bis 16 Grad. Morgen und übermorgen ändert sich nicht mehr wirklich viel, mal locker, mal dichter bewölkt, gegen Abend kann's regnen und immer wieder bis zu 26 Grad.
2: Live aus der NRW-Verkehrszentrale die Staumeldungen für euch. Auf der A1 Köln Richtung Münster zwischen Westhofener Kreuz und Kreuz Dortmund-Unna 5 Kilometer Stau, 15 Minuten braucht ihr hier länger. Auf der A3 Köln Richtung Oberhausen zwischen Duisburg-Weder und Oberhausen-Lirich 4 Kilometer Stau, 15 Minuten braucht ihr auch hier länger. Und auf der A1 Köln Richtung Euskirchen zwischen Hürth und Kreuz Bliesheim 6 Kilometer stockender Verkehr, 15 Minuten Zeitverlust. Ich wünsche euch eine gute und eine sichere Fahrt.
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4: Könnt ihr das glauben, dass es eine Band gibt, die völlig anders heißt, als sie heißen wollte, wegen eines Missverständnisses am Telefon? 1977, da wollte sich eine kanadische Band unbedingt Man Without Hate nennen. Das Plattenlabel von denen aber hat den Namen am Telefon falsch verstanden. Und so sind die ersten Platten erschienen mit dem Cover, auf denen stand Man Without Hats. Und dabei ist es dann einfach geblieben, denn als unbekannte Band hat man ja nicht die Macht, einfach irgendwelche Sachen wieder einstampfen zu lassen. Der Erfolg ist trotzdem gekommen. Die erste Produktion war die Platte Folk of the 80s, der größte kommerzielle Erfolg dann 1983, Safety Dance. In diesem Song geht's um Abtanzen in der Disco, denn der Sänger der Band hat wohl mal richtig schön Pogo gemacht zu einem Song von The B-52s. Das war dem Türsteher zu rabiat und er hat ihn rausgeworfen. Und das hat ihn so genervt, dass er diesen Song über einen Sicherheitstanz geschrieben hat. Und der ist der größte Erfolg von Man Without Hats geworden. Einer der besten Hits aller Zeiten bei Antenne NRW. Ich bin Marc Moosbrugger und bei euch geht's hoffentlich ohne Stress bei der Arbeit durch den Tag heute. Und falls doch, eine kleine Kaffeepause zwischendurch sorgt da manchmal für Wunder.

Hier ist Antenne NRW an eurem Mittwochnachmittag. Hallo, du Pappnase, ich liebe dich. Diesen freundlichen Gruß hat Per Gessle eines Tages zu Hause auf seinem Klavier gefunden und dieser Zettel von seiner Freundin hat ihn auf die Idee gebracht, diese Worte in Songform rauszubringen. Gesagt, getan, Hello you fool, I love you, das ist die erste Zeile des Refrains geworden und in dem Song steckt noch mehr. Einmal ein bisschen Monty Python, Always look on the bright side of life nämlich, das Pfeifen daraus. Das kennt doch vermutlich jeder von euch. Das Pfeifen hat Per Gessle dazu inspiriert, sowas auch in seinen Song einzubauen. Für seine gepfiffene Passage hat Per Gessle insgesamt 12 Takes gebraucht, bis es perfekt war. Alles selbst gepfiffen. Und zu guter Letzt stecken in dem Song auch die Beatles im Songtitel. Per Gessle wollte einen positiven Namen. Als er dann ein Interview in einer Zeitschrift gelesen hatte, hat er sofort gewusst, das ist es. Denn Paul McCartney hat den Songwriting-Prozess mit John Lennon als Long Joyride bezeichnet, also als eine lange Spritztour. Per Gessle hat das Wort nicht nur passend als Albumtitel gefunden, sondern auch gewusst, dass er den Song so nennen wollte. Einer der besten Hits aller Zeiten bei Antenne NRW, Roxette mit Joyride. Und wenn ihr noch unterwegs seid, dann hoffe ich auch, dass ihr gut zu euren letzten Kundenterminen für heute kommt und die Fahrt mit unserer Musik noch angenehmer wird. Hello.

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1: Vor allem im Nordwesten können nach und nach Schauer und Gewitter aufziehen. Unwetter sind aber nicht zu erwarten. Ansonsten haben wir Sonne und Wolken im Wechsel bei Maximalwerten von 26 Grad. In der Nacht klart's auf, die Temperaturen die sinken auf 12 bis 16 Grad. Morgen und übermorgen ändert sich nicht mehr wirklich viel. Mal locker, mal dichter bewölkt. Gegen Abend kann es regnen und immer wieder bis zu 26 Grad.
2: Live aus der NRW-Verkehrszentrale die Staumeldungen für euch. Auf der A1 Köln Richtung Münster, zwischen Westhofener Kreuz und Kreuz Dortmund-Unna 5 Kilometer Stau, 15 Minuten braucht ihr hier länger. Auf der A3 Köln Richtung Oberhausen, zwischen Duisburg-Weder und Oberhausen-Lirich 4 Kilometer Stau, 15 Minuten braucht ihr auch hier länger. Und auf der A1 Köln Richtung Euskirchen, zwischen Hürth und Kreuz Bliesheim 6 Kilometer stockender Verkehr, 15 Minuten Zeitverlust. Ich wünsche euch eine gute und eine sichere Fahrt.
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0: Kommt gut durch diesen Mittwochnachmittag hier bei uns. Ein kurzer Zwischenstopp nach dem Einkauf noch schnell in die Apotheke oder zur Post und schon steht der Einkauf bei über 30 Grad im Auto. Gerade jetzt im Sommer kann das zum Problem werden. Wir schauen mal, wie ihr Lebensmittel auch bei Hitze sicher nach Hause kriegt.
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0: Welche Lebensmittel sind denn bei hohen Temperaturen besonders empfindlich, Max Dehmann aus der Redaktion?
2: Alles, was gekühlt werden muss. Fleisch, Fisch, Wurst, Milchprodukte oder auch frische Salate. Bei sommerlichen Temperaturen vermehren sich Keime deutlich schneller. Deshalb gilt, Kühlware möglichst zum Schluss einkaufen, direkt nach Hause fahren und für längere Wege am besten eine Kühltasche oder Kühlbox nutzen. So bleibt die Kühlkette möglichst erhalten.
0: Und wie sieht das zu Hause aus?
2: Kühlpflichtige Lebensmittel sollten möglichst sofort in den Kühlschrank. Tiefgekühltes kommt direkt ins Gefrierfach. Wenn Fleisch oder Milchprodukte längere Zeit warm geworden sind, sollte man lieber vorsichtig sein. Gerade Kinder, ältere Menschen oder Menschen mit geschwächten Immunsystemen reagieren empfindlicher auf verdorbene Lebensmittel. Im Zweifel gilt, lieber entsorgen als riskieren.
0: Dankeschön, Max. Und morgen um diese Zeit, da schauen wir mal auf unsere Stromrechnung. Denn Ventilatoren oder Klimageräte laufen im Sommer ja oft stundenlang. Aber wie bleibt es kühl, ohne dass wir unnötig Strom verbrauchen?
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1: Ich bin Dominik Schweiger. Wind und Sonne liefern in Deutschland so viel Strom wie noch nie. Im ersten Halbjahr kamen nach Hochrechnungen 58% des Stromverbrauchs aus erneuerbaren Energien. Ein neuer Rekord für diesen Zeitraum. Vor allem Windkraft und Photovoltaik legten weiter zu. Bis zum Ziel der Bundesregierung ist es aber noch ein ganzes Stück. Bis 2030 sollen 80% des Stromverbrauchs aus erneuerbaren Energien stammen. Seit heute Nacht ist der Tankrabatt ausgelaufen und das merkt man auch. Der typische Anstieg um 12 war gar nicht so deutlich wie in den letzten Tagen. Trotzdem kosten der Liter Benzin und Diesel wieder deutlich über 2 Euro. Claudia Wächter berichtet.
2: Genau damit hatten viele Autofahrer gerechnet. Eine Überraschung war das also nicht. Und viele sind am späten Vormittag noch einmal schnell an die Zapfsäule gerollt. Zum Last-Minute-Tanken nach dem Motto, mitnehmen was geht. Auch der ADAC hatte einen Preisanstieg vorhergesagt und Tankstellenbetreiber kritisiert. Denn die hatten bereits gestern die Preise erhöht.
1: Ein Jahr nach dem Brand in einem indischen Restaurant in Aachen hat die Staatsanwaltschaft Anklage erhoben. Der Fall erregte bundesweit Aufsehen, weil in der Brandruine Hakenkreuze und rassistische Parolen gefunden wurden. Angeklagt sind jetzt die beiden Söhne der Betreiber. Sie sollen das Feuer selbst gelegt und einen rechtsradikalen Anschlag vorgetäuscht haben, um Geld von Spenden und von der Versicherung zu bekommen. Hollywoods Actionstar Keanu Reeves hat heute Abend einen Termin in Köln. Im Karlsberg Victoria ist ein Konzert seiner Band Dogstar. Die spielt Alternative Rock. Reeves ist der Bassist, er singt auch nicht und ist kein Backup. Er überlässt die Show dem Gitarristen und dem Sänger. Dogstar waren schon mit Bon Jovi und David Bowie auf der Bühne.
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1: Es klart jetzt immer mehr auf in NRW. Später in der Nacht sinken die Temperaturen auf Werte zwischen 16 und 12 Grad. Morgen und übermorgen ändert sich im Vergleich zu heute nicht wirklich viel. Es ist mal locker, mal dichter bewölkt. Gegen Abend kann es Regen geben und die Maximalwerte liegen wieder um die 26 Grad Marke.
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4: Es ist zäh gelaufen bei Jimmy und George. Sehr zäh. Beide hatten unterschiedliche musikalische Projekte, doch irgendwie ist es nicht vorangegangen. Als die beiden aber die Umgebung gewechselt haben und nach London gezogen sind, da ist der Kreativitätsschub gekommen und auf einmal ist alles gelaufen. Deswegen haben sie eine Band gegründet und sich London Beat genannt. Mit ihrer Debütsingle ist ihnen schon ein erster Erfolg gelungen. Der Sänger Paul Young war derjenige mit dem richtigen Riecher und hat die Jungs mit auf seine Tour genommen. Nur kurze Zeit später ist der Anruf von Dave Stewart von den Eurythmics gekommen. Er hat ein neues Label gegründet und hat London Beat als erste Band unter Vertrag genommen und ihnen so zum weltweiten Erfolg verholfen. Also einige Künstler waren beteiligt an dem Riesenerfolg. I've been thinking about you in 27 Ländern auf Platz 1 der Charts. Einer der besten Hits aller Zeiten bei Antenne NRW von London Beat. Ich bin Marc Moosbrugger und langsam rückt der Feierabend wieder etwas näher bei euch. Das kleine Häufchen da auf dem Schreibtisch neben euch, das kriegt ihr noch locker weggearbeitet.

gut durch den Mittwochnachmittag mit Antenne NRW. Hin und her gerissen zwischen den ersten Anzeichen von Trennungsschmerz und dem letzten Hoffnungsschimmer für eine Beziehung. Und trotzdem lässt man sich darauf ein, obwohl man eigentlich schon längst weiß, am Schluss wird man ja doch enttäuscht werden. Über diese Gefühle hat Tom Gregory einen Song geschrieben, und zwar während einer massiven Hitzewelle in London. Und er meinte, dass das tatsächlich einen Einfluss auf den Sound hatte. Ihm gefällt, dass man den Sommer in dieser Nummer wirklich spüren kann. Nicht nur, weil das Thema ein sehr heißes Eisen ist, also eine ganz besondere Nummer jetzt, die als Klavierballade losgeht und sich dann nach wenigen Takten in eine tanzbare Uptempo-Pop-Hymne mit Breakbeat-Fundament verwandelt. Die Gefühle sind so stark, dass Tom Gregory seine ganze Stimmgewalt auspacken musste, um das Dilemma hörbar zu machen. In Never Look Back, einem der besten Hits aller Zeiten bei Antenne NRW, der euch nochmal Energie gibt für die restliche Zeit in der Autowerkstatt. Und vielleicht verschafft ihr euch die Energie zusätzlich auch nochmal über eine Tasse Kaffee.

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1: Ich bin Dominik Schweiger. Ein Jahr nach dem Brand in einem indischen Restaurant in Aachen hat die Staatsanwaltschaft Anklage erhoben. Der Fall erregte bundesweit Aufsehen, weil in der Brandruine Hakenkreuze und rassistische Parolen gefunden wurden. Angeklagt sind jetzt die beiden Söhne der Betreiber. Sie sollen das Feuer selbst gelegt und einen rechtsradikalen Anschlag vorgetäuscht haben, um Geld von Spenden und von der Versicherung zu bekommen. Hollywoods Actionstar Keanu Reeves hat heute Abend einen Termin in Köln. Im Karlsberg Victoria ist ein Konzert seiner Band Dogstar. Die spielt Alternative Rock. Reeves ist der Bassist, er singt auch nicht und ist kein Backup. Er überlässt die Show dem Gitarristen und dem Sänger. Dogstar waren schon mit Bon Jovi und David Bowie auf der Bühne.
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1: Es klart jetzt immer mehr auf in NRW. Später in der Nacht sinken die Temperaturen auf Werte zwischen 16 und 12 Grad. Morgen und übermorgen ändert sich im Vergleich zu heute nicht wirklich viel. Es ist mal locker, mal dichter bewölkt. Gegen Abend kann es Regen geben und die Maximalwerte liegen wieder um die 26 Grad Marke.
2: Live aus der NRW-Verkehrszentrale für euch die Staumeldungen auf der A1 Köln Richtung Euskirchen. Zwischen Hürth und Kreuz Bliesheim 8 Kilometer stockender Verkehr. 20 Minuten braucht ihr dort länger. Auf der A1 beim Kölner Ring Euskirchen Richtung Dortmund. Zwischen Köln-Bocklemünd und Kreuz Leverkusen West 8 Kilometer Stau. 20 Minuten braucht ihr auch hier länger. Und auf der A1 Münster Richtung Köln zwischen Ascheberg und Westhofener Kreuz 16 Kilometer Stau. 15 Minuten bitte hier extra Zeit. Einen Plan. Ich wünsche euch eine gute Fahrt.
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Euer Mittwochnachmittag, hier ist Antenne NRW. Im Bundeswettbewerb Unser Dorf hat Zukunft werden heute die Gewinner bekannt gegeben. Insgesamt 26 Dörfer aus ganz Deutschland haben es ja in die Endrunde geschafft, darunter 4 aus Nordrhein-Westfalen. Eines ist Helberhausen im Kreis Siegen-Wittgenstein. Die rund 600 Einwohner präsentieren sich als traditionsbewusst und zugleich modern. Neben der historischen Holzlöffel-Schnitzkunst setzt der Ort etwa auf eine eigene Dorf-App. Auch ein Zukunftswald gehört zum Konzept. In Bosheim im Kreis Viersen, da steht besonders das Gemeinschaftsleben im Mittelpunkt. Die Dorfbewohner haben ihr ehemaliges Feuerwehrhaus in einen Treffpunkt mit Kaffee, Veranstaltungsraum und Dorfladen umgebaut. Das Projekt basiert komplett auf Eigeninitiative und auch hier spielt der Umgang mit den Folgen der Klimakrise eine wichtige Rolle. Dann haben wir das Dorf Darup im Kreis Großfeld, das überzeugte unter anderem durch seinen starken Zusammenhalt. Nach einem Brand wurde die Grundschule komplett neu aufgebaut, getragen vom Engagement der Bürger. Und auch die letzte Dorfkneipe konnte durch eine Genossenschaft gerettet werden, an der sich rund 1000 Menschen beteiligt haben. Und der kleinste Teilnehmer ist Lenne im Hochsauerlandkreis mit knapp 400 Einwohnern. Hier liegt der Schwerpunkt auf dem generationsübergreifenden Miteinander. Regelmäßige Treffen und gemeinschaftliche Projekte stärken den Austausch. Bemerkenswert ist zudem die Infrastruktur vor Ort, von der ehrenamtlich organisierten Wasserversorgung bis zum schnellen Internet. Völlig egal aber, wie die Jury am Ende entscheidet, alle Finaldörfer werden ausgezeichnet. Offen ist nur noch, wer Gold, Silber oder Bronze erhält. Und wir von Antenne NRW drücken kräftig die Daumen. Weitere aktuelle Meldungen aus Nordrhein-Westfalen, Deutschland und der Welt gibt's dann auch gleich um 5 wieder hier in unseren nächsten Nachrichten.

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1: Ich bin Dominik Schweiger. Rente, Steuern, Gesundheit, Pflege. Die schwarz-rote Bundesregierung will ihr großes Reformpaket auf den Weg bringen. Heute berät der Koalitionsausschuss darüber. Wie lange die Beratungen im Kanzleramt dauern werden, ist völlig offen. Lea Matschulat berichtet aus Berlin.
2: Der Koalitionsausschuss ist auf mehrere Stunden Verhandlung eingestellt und will dann auch erst wieder bei Tageslicht informieren. Das hat Bundeskanzler Merz schon mal angekündigt. Er erwarte einen großen Sprung nach vorn. Für die Modernisierung des Landes gab er sich zuversichtlich. Bei allen Themen haben sich SPD und Union schon auf einiges geeinigt. Die größten Unstimmigkeiten gibt es etwa noch bei Änderungen der Arbeitszeit und einer Reform der Einkommensteuer.
1: Im Rheinischen Revier baut Microsoft bis zu Beginn der 2030er Jahre 4 Rechenzentren. Bisher waren 3 angekündigt. Der neue 4. Standort soll Grevenbruch sein. NRW-Ministerpräsident Wüst sagte der Rheinischen Post, der Strukturwandel im ehemaligen Braunkohlerevier gelinge. NRW werde Europas größter KI-Hotspot. Düsseldorf hat eine Hymne bekommen. Die Toten Hosen haben ein Liebeslied an ihre Stadt geschrieben und jetzt veröffentlicht. Sänger Campino erzählt in der Rheinischen Post, der Text sei ihm beim Spazierengehen im Wald eingefallen, während der Aufnahmen zum letzten Album. Die Aufnahmen waren im Münsterland. Ein vorbereiteter Jubelpost nach dem WM aus. Im Kanzleramt spricht man jetzt von einer Kommunikationspanne. Nach Angaben der Bundesregierung wurde auf X versehentlich ein Beitrag veröffentlicht, der offenbar für einen anderen Spielverlauf gedacht war. Kanzler Merz sei über das Ausscheiden der deutschen Nationalmannschaft enttäuscht, sagte ein Sprecher. In Regierungskreisen war von einem Abstimmungsfehler die Rede.
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1: Es klart jetzt immer mehr auf in NRW. Später in der Nacht sinken die Temperaturen auf Werte zwischen 16 und 12 Grad. Morgen und übermorgen ändert sich im Vergleich zu heute nicht wirklich viel. Es ist mal locker, mal dichter bewölkt. Gegen Abend kann es Regen geben und die Maximalwerte liegen wieder um die 26 Grad Marke.
3: Live aus der NRW-Verkehrszentrale für euch die Staumeldungen auf der A1 Köln Richtung Euskirchen. Zwischen Hürth und Kreuz Bliesheim 8 Kilometer stockender Verkehr. 20 Minuten braucht ihr dort länger. Auf der A1 beim Kölner Ring Euskirchen Richtung Dortmund. Zwischen Köln-Bocklemünd und Kreuz Leverkusen West 8 Kilometer Stau. 20 Minuten braucht ihr auch hier länger. Und auf der A1 Münster Richtung Köln zwischen Ascheberg und Westhofener Kreuz 16 Kilometer Stau. 15 Minuten bitte hier extra Zeit. Einen Plan. Ich wünsche euch eine gute Fahrt.
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5: Amadeus. Dieser Film war in den 80ern ein Kassenschlager. Er hat den hochverehrten Mozart nicht wie sonst als geradezu heiliges Genie dargestellt, sondern als einen Menschen mit Ecken, Kanten, Lastern und Schwächen. Dafür gab es dann auch 8 Oscars. Und da sind die niederländischen Brüder Rob und Ferdi Bolland auf die Idee gekommen, einen Popsong über den unbequemen Wolfgang Amadeus Mozart zu schreiben. In Österreich hat derweil der charismatische Popstar Falco drauf gehofft, endlich mal wieder einen Erfolg zu landen. Sein Manager hat ihm den Kontakt zu den Bolland-Brüdern hergestellt. Die haben ihn den Amadeus-Song präsentiert. Als gebürtiger Wiener und leidenschaftlicher Lokalpatriot war Falco aber wenig begeistert von der Idee, dem Salzburger Mozart ein musikalisches Denkmal zu setzen. Doch er hat seine Meinung geändert und aus dem Rock Me Amadeus der Bolland-Jungs eine Nummer in seinem Stil gemacht. Hightech-Pop, wie Falco seine Musik genannt hat. Die Hightech-Pop-Nummer über einen der berühmtesten Vertreter der klassischen Musik ist rund um den Globus an die Spitze der Charts gegangen und hat aus dem Wiener Buben Hans Hölzel alias Falco einen Weltstar gemacht. Hier ist einer der besten Hits aller Zeiten bei Antenne NRW. Ich bin Marc Moosbrugger und der Song ist auch die Inspiration schlechthin, dass ihr heute Abend mal gemütlich auf der Couch zu Hause den Streifen Amadeus streamt.

So klingt euer Mittwochnachmittag. Hier ist Antenne NRW. Am ersten heißen Sommertag eines Jahres im schottischen Glasgow, da ist ein Bassist namens Johnny voller Tatendrang gewesen. Er hatte viele neue Songideen im Kopf und die warmen Sonnenstrahlen, die haben ihn ungemein inspiriert. Doch bevor er an die Arbeit für neue Songs gegangen ist, wollte er sich auch äußerlich endlich mal wieder so wie ein richtiger Rockstar fühlen. Drum musste erstmal ein neuer Haarschnitt her, also ist er in das Friseurgeschäft um die Ecke gegangen und da wurde er vom Blitz getroffen, als er plötzlich Charlene gesehen hat. Die junge Friseurin hat ihm den Kopf verdreht, schon allein beim Hallo sagen. Beide haben sich auf Anhieb verstanden, aber nicht nur das, beide haben auch ihre Leidenschaft zur Musik geteilt und so haben sie die Band Texas gegründet. Den ersten großen Erfolg, den gab es Ende der 80er mit I Don't Wanna Lover und dann 10 Jahre später der nächste, noch größere Erfolg mit diesem Song Texas mit Summer Sun, einem der besten Hits aller Zeiten bei Antenne NRW und wir nehmen das Wetter wieder, wie es kommt und machen an diesem Mittwoch Feierabend auf jeden Fall das Beste draus.

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1: Ich bin Dominik Schweiger. Im Rheinischen Revier baut Microsoft bis zu Beginn der 2030er Jahre 4 Rechenzentren. Bisher waren 3 angekündigt. Der neue 4. Standort soll Grevenbruch sein. NRW-Ministerpräsident Wüst sagte der Rheinischen Post, der Strukturwandel im ehemaligen Braunkohlerevier gelinge. NRW werde Europas größter KI-Hotspot. Düsseldorf hat eine Hymne bekommen. Die Toten Hosen haben ein Liebeslied an ihre Stadt geschrieben und jetzt veröffentlicht. Sänger Campino erzählt in der Rheinischen Post, der Text sei ihm beim Spazierengehen im Wald eingefallen, während der Aufnahmen zum letzten Album. Die Aufnahmen waren im Münsterland.
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1: Es klart jetzt immer mehr auf in NRW. Später in der Nacht sinken die Temperaturen auf Werte zwischen 16 und 12 Grad. Morgen und übermorgen ändert sich im Vergleich zu heute nicht wirklich viel. Es ist mal locker, mal dichter bewölkt. Gegen Abend kann es Regen geben und die Maximalwerte liegen wieder um die 26 Grad Marke.
2: Live aus der NRW-Verkehrszentrale für euch die Staumeldungen auf der A2 Hannover Richtung Dortmund zwischen Oelde und Beckum. 5 Kilometer Stau, 20 Minuten braucht ihr hier länger. Auf der A1 beim Kölner Ring, Euskirchen Richtung Dortmund zwischen Köln-Bocklemünd und Kreuz Leverkusen West. 4 Kilometer Stau, 15 Minuten braucht ihr hier länger. Und nochmal auf der A1 Münster Richtung Dortmund zwischen Ascheberg und Kamener Kreuz. 8 Kilometer stockender Verkehr, 15 Minuten braucht ihr auch hier länger. Ich wünsche euch eine gute Fahrt.
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0: Der Nachmittag an diesem Mittwoch ist das, zum Start in den neuen Monat. Heute ist der 1. Juli 2026 und da gehen wir jetzt 35 Jahre genau zurück in der Zeit.
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2: 1. Juli 1991. PM Samson ist mit We Love to Love neu in den Charts. Philip Michael Samson wird 1960 in New York geboren. Er erlebt eine ganz normale Großstadtkindheit. Er spielt mit seinen Freunden im Central Park, erkundet die vielen Basketballplätze der Stadt und saugt das bunte Treiben in sich auf. Nach der Schule geht er zum Militär. Er möchte seinem Land dienen und als Soldat Karriere machen. Sein erster Einsatz ist dann, wie für viele Soldaten in Amerika, auch sein erstes Mal außerhalb der USA. Das erste Mal Europa sehen, Städte, die älter sind als die Vereinigten Staaten an sich. Er landet in Deutschland, genauer gesagt in Heidelberg. Die Stadt mit einer der ältesten Universitäten Deutschlands, mit einem Schloss reicher Geschichte, einer schönen Altstadt direkt am Neckar. Zuerst ist es ein regelrechter Kulturschock für ihn. Zum ersten Mal fällt ihm auf, wie laut in New York alles ist im Vergleich zu Heidelberg. Hier kommt er dann zur Ruhe und verliebt sich in die Stadt. Nach seiner Dienstzeit beim Militär bleibt er in Deutschland und zieht an die niederländische Grenze. Dort arbeitet er als DJ. 1991 kommt dann sein erster eigener Song und auch gleichzeitig sein größter Hit. We Love to Love.
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0: Wir begleiten euch durch den Mittwochnachmittag. Hier ist Antenne NRW. Bei einem Brand in einem Mehrfamilienhaus in Monschau-Höfen in der Eifel sind 3 Menschen ums Leben gekommen. Die Feuerwehr rückte mit einem Großaufgebot aus. Dann ist in Brilon ein Toter auf offener Straße gefunden worden. Die Polizei geht von einem Tötungsdelikt aus. Für weitere Ermittlungen hat die Polizei Dortmund eine Mordkommission eingesetzt. Und nachdem mehrere Menschen nach einem Besuch im Naturbad Ennigerloh an Brechdurchfall leiden, gibt's jetzt neue Erkenntnisse. Bei den erkrankten Badbesuchern wurden Noroviren nachgewiesen. 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
1: Ich bin Dominik Schweiger. Heute könnte sich entscheiden, wie die größten Reformvorhaben der Bundesregierung aussehen. Union und SPD kommen jetzt am Abend zum Koalitionsausschuss zusammen. Auf der Tagesordnung stehen unter anderem Steuerentlastungen, Arbeitsmarktreformen sowie die Zukunft von Rente, Gesundheit und Pflege. Ob es dabei schon eine Einigung gibt, ist offen. Die Beratungen könnten sich bis morgen früh ziehen. Seit heute Nacht ist der Tankrabatt ausgelaufen und das merkt man auch. Der typische Anstieg um 12 war gar nicht so deutlich wie in den letzten Tagen. Trotzdem kostet der Liter Benzin und Diesel wieder deutlich über 2 Euro. Claudia Wächter berichtet.
2: Genau damit hatten viele Autofahrer gerechnet. Eine Überraschung war das also nicht. Und viele sind am späten Vormittag noch einmal schnell an die Zapfsäule gerollt. Zum Last-Minute-Tanken nach dem Motto, mitnehmen was geht. Auch der ADAC hatte einen Preisanstieg vorhergesagt und Tankstellenbetreiber kritisiert. Denn die hatten bereits gestern die Preise erhöht.
1: Nur mäßigen Betrieb hat der neu eröffnete Ticketshop am Kölner Dom an seinem ersten Öffnungstag erlebt. Reporter vom Kölner Stadtanzeiger sahen die Ticketverkäufer nicht im Stress. Einzelne Besuchergruppen machten angesichts des Eintrittspreises von 12 Euro wieder kehrt. Die ersten Dom-Eintrittskarten kaufte ein Ehepaar aus Dänemark. Die beiden waren überrascht, dass es früher gratis war. Bei der Fußball-WM wird das Teilnehmerfeld langsam übersichtlicher. Heute stehen die nächsten 16-Finals an. Den Anfang macht Mitfavorit England mit Coach Thomas Tuchel. Für die Briten geht's jetzt gegen die Demokratische Republik Kongo. Ab 22 Uhr trifft dann Belgien auf Senegal und ab 2 Uhr in der Nacht kämpft Co-Gastgeber USA gegen Bosnien-Herzegowina um den Einzug ins Achtelfinale.
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1: Es klart jetzt immer mehr auf in NRW. Später in der Nacht sinken die Temperaturen auf Werte zwischen 16 und 12 Grad. Morgen und übermorgen ändert sich im Vergleich zu heute nicht wirklich viel. Es ist mal locker, mal dichter bewölkt. Gegen Abend kann es Regen geben und die Maximalwerte liegen wieder um die 26 Grad Marke.
3: Live aus der NRW-Verkehrszentrale für euch die Staumeldungen auf der A2 Hannover Richtung Dortmund zwischen Oelde und Beckum. 5 Kilometer Stau, 20 Minuten braucht ihr hier länger. Auf der A1 beim Kölner Ring, Euskirchen Richtung Dortmund zwischen Köln-Bocklemünd und Kreuz Leverkusen West. 4 Kilometer Stau, 15 Minuten braucht ihr hier länger. Und nochmal auf der A1 Münster Richtung Dortmund zwischen Ascheberg und Kamener Kreuz. 8 Kilometer stockender Verkehr, 15 Minuten braucht ihr auch hier länger. Ich wünsche euch eine gute Fahrt.
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5: 1995, da sind Gewalt und Drogen bei den Gangs an der amerikanischen West Coast auf der Tagesordnung gestanden. Brutale Zustände, die einer zum Thema gemacht hat und das sehr erfolgreich, der Rapper Coolio. Sein Erfolgsrezept waren Schimpfwörter, fiese Beleidigungen und eine harte Sprache, um die krasse Realität von den Straßen rüberzubringen. Für einen neuen Song wollte er damals einen ganz bestimmten Sample aus einem Stevie Wonder Klassiker, aber Stevie Wonder ist entsetzt gewesen. Auf gar keinen Fall lasse ich zu, dass mein Song in einem Gangster das Song verwendet wird. Also musste Coolio seine Zunge ein bisschen zügeln und für Stevie Wonder auf alle Schimpfwörter verzichten. Aber das ist gut angekommen. Gangsters Paradise ist Coolios erfolgreichste Single geworden. Sie hat ihm einen Grammy eingebracht und als Soundtrack zum Film Dangerous Minds mit Michelle Pfeiffer sind noch viel mehr Leute auf ihn aufmerksam geworden. Hier ist Gangsters Paradise, einer der besten Hits aller Zeiten bei Antenne NRW an eurem Mittwochabend. Ich bin Marc Moosbrugger und das ist doch der ultimative Streaming-Tipp für heute. Dangerous Minds mit richtig schön 90er Erinnerungen.

Hier ist der Mittwochabend, hier ist Antenne NRW. Dass sie für niedliche Popsongs gestanden haben, darüber waren sich die drei Damen von Bananarama einig, nicht aber über den Inhalt von Robert De Niros Waiting. Ursprünglich haben sie gemeint, dass der Text wesentlich düsterer war, als man es sich überhaupt vorstellen konnte. Es geht nämlich um eine Vergewaltigung, während der die Frau versucht, an Robert De Niro zu denken, um quasi gedanklich ihrer traumatischen Situation zu entkommen. Leider ist diese Message nicht so rübergekommen, wie die Ladies von Bananarama es wollten. Vielleicht haben sie deshalb auch ein paar Jahre später noch eine andere Erklärung geliefert, nämlich, dass es nicht um eine Vergewaltigung geht, das wäre völliger Blödsinn gewesen, sondern es geht darum, jemanden als Helden zu verehren. Die unerwiderte Liebe einer jungen Frau zu Robert De Niro, dem damals umschwärmten Star. Das würde auch passen, denn den echten Robert De Niro, den haben die dreimal zu einem Drink in einer Winternacht getroffen. Liebe ist daraus allerdings auch nicht geworden. Jedenfalls bleiben Bananarama einer der coolsten Girlgroups der 80er. Hier sind sie mit einem der besten Hits aller Zeiten bei Antenne NRW. Könnt ihr ja direkt mal ein bisschen lauter drehen, wenn ihr jetzt allein im Büro noch die Stellung haltet.

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1: Es klart jetzt immer mehr auf in NRW. Später in der Nacht sinken die Temperaturen auf Werte zwischen 16 und 12 Grad. Morgen und übermorgen ändert sich im Vergleich zu heute nicht wirklich viel. Es ist mal locker, mal dichter bewölkt. Gegen Abend kann es Regen geben und die Maximalwerte liegen wieder um die 26 Grad Marke.
2: Live aus der NRW-Verkehrszentrale für euch die Staumeldungen auf der A2 Hannover Richtung Dortmund zwischen Oelde und Beckum. 5 Kilometer Stau, 20 Minuten braucht ihr hier länger. Auf der A1 beim Kölner Ring, Euskirchen Richtung Dortmund zwischen Köln-Bocklemünd und Kreuz Leverkusen West. 4 Kilometer Stau, 15 Minuten braucht ihr hier länger. Und nochmal auf der A1 Münster Richtung Dortmund zwischen Ascheberg und Kamener Kreuz. 8 Kilometer stockender Verkehr, 15 Minuten braucht ihr auch hier länger. Ich wünsche euch eine gute Fahrt.
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0: Kommt gut durch den Mittwochabend mit uns, mit Antenne NRW. Wenn ihr in Düsseldorf fahrradmäßig was unternehmen wollt, aber wie ich überhaupt kein eigenes Fahrrad habt, dann gibt's dort jetzt was Neues. In der Stadt ist heute das neue Fahrradleihsystem Düsselbike an den Start gegangen. Die ersten 500 von geplanten 2.500 Rädern stehen heute zum Ausleihen an verschiedenen Sharing-Stationen im Stadtgebiet bereit. Die weißen Leihfahrräder sollen es Anwohnern und Besuchern leichter machen, flexibel und umweltfreundlich unterwegs zu sein. Zum Auftakt des neuen Angebots gab es eine Radtour durch Düsseldorf, vom Ergoturm bis zum Marktplatz, samt Empfang vor dem Rathaus vom Oberbürgermeister. Im Vorfeld hatte die Stadt dann auch noch Namensvorschläge für die Räder gesammelt. Sie heißen jetzt zum Beispiel Düsette oder Gary. Und wir haben weitere aktuelle Meldungen für euch aus Nordrhein-Westfalen, Deutschland und der Welt. Gleich wieder hier um 7 in unsere nächsten Nachrichten.
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1: Ich bin Dominik Schweiger. Im Fall der Sabotage an den Nord Stream Pipelines gibt es jetzt Anklage. Der Generalbundesanwalt wirft einem Ukrainer vor, die Sprengstoffanschläge in der Ostsee vor knapp 4 Jahren geplant zu haben. Das bestätigte die Anwaltskanzlei des Mannes. Angriffe auf Energieinfrastruktur gelten nach internationalem Recht als Kriegsverbrechen. Seit es teilweise legal ist, greifen vor allem junge Männer immer häufiger zu Cannabis. Das zeigt eine Untersuchung des Robert-Koch-Instituts. Demnach hat letztes Jahr fast jeder dritte Mann zwischen 18 und 25 Jahren Cannabis konsumiert, mehr als noch 2 Jahre davor. Nach Einschätzung des RKI hatte dieser Trend aber schon vor der Teillegalisierung begonnen. Seit heute tut Tanken im Geldbeutel wieder mehr weh. Der Liter Super E10 hat um mehr als 13 Cent zugelegt, Diesel sogar um gut 15 Cent. Der befürchtete Rekordsprung am Mittag ist aber ausgeblieben. Thomas Brockt berichtet.
2: Seit Mitternacht ist der Tankrabatt Geschichte. Die Steuermäßigung von knapp 17 Cent pro Liter gibt es nicht mehr. Aktuell müssen sich die Autofahrer also erstmal wieder auf Preise über 2 Euro pro Liter einstellen. Geblieben ist auf jeden Fall die 12-Uhr-Regel, also nur eine Erhöhung pro Tag. Super E10 etwa kostete danach heute im Schnitt 2,15 Euro, Diesel 2,11 Euro.
1: Millionen von Menschen kennen seine Stimme, aber viele kennen seinen Namen nicht. Victor Willis, der Leadsänger der Village People, ist mit 74 Jahren gestorben. Das haben die Band und Willis' Ehefrau auf Social Media mitgeteilt. Mit Hits wie YMCA oder Go West wurde die Band Ende der 70er weltweit berühmt. Willis starb nach Angaben seiner Familie nach kurzer, schwerer Krankheit.
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1: Es klart jetzt immer mehr auf in NRW. Später in der Nacht sinken die Temperaturen auf Werte zwischen 16 und 12 Grad. Morgen und übermorgen ändert sich im Vergleich zu heute nicht wirklich viel. Es ist mal locker, mal dichter bewölkt. Gegen Abend kann es Regen geben und die Maximalwerte liegen wieder um die 26 Grad Marke.
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4: Im Mai 1984, da hat Ray Parker Jr. einen Anruf des Regisseurs Ivan Reitman bekommen. Der hat einen Titelsong für seinen neuen Film gebraucht. Allerdings hat es da einen Haken gegeben. Ray Parker Jr. hatte bloß wenige Tage Zeit und der Songtitel, der ist auch schon festgestanden. Ray Parker Jr. hat trotzdem zugesagt, aber sehr schnell gemerkt, wie schwierig es war, einen Song zu einer Geschichte eines Films zu schreiben. Und während einer der Arbeitspausen hat er im Fernsehen zufällig eine billige Werbung für ein lokales Unternehmen gesehen. Und diese Werbung hat ihn dazu inspiriert, den Song genauso aufzubauen. Also als Werbung für das fiktive Unternehmen aus dem Film. Und herausgekommen ist ein unfassbarer Ohrwurm, einer der besten Hits aller Zeiten. Und den feiern wir jetzt hier bei Antenne NRW. Hier ist Ray Parker Jr. mit der Antwort auf die Frage, who you gonna call? Na klar, Ghostbusters. Ich bin Marc Moosbrugger und das ist doch vielleicht auch die ultimative Idee für euch, heute Abend auf der Couch gemütlich mal wieder diesen Streifen zu streamen und dann auf diesen Song zu achten.

Kommt gut durch euren Mittwochabend mit uns, mit Antenne NRW. Die längste Aufnahme in der Geschichte der Backstreet Boys steckt im nächsten Song. Naja, eigentlich hat der Wurm drin gesteckt, weil Brian Littrell und AJ McLean erkältet waren. Ausgerechnet die beiden Leadsänger des Songs. Über ganze 2 Wochen musste das Band der Aufnahmen immer wieder manuell zurückgespult werden, um trotz Krankheit neue Gesangsspuren hinzuzufügen. Aber dieser Prozess hat dem Song nicht geschadet, ganz im Gegenteil. Diese Hingabe an ihre Musik und die Herausforderung, die sie während der Aufnahmen bewältigt haben, verleiht der Geschichte des Songs zusätzliche Tiefe. Hier ist einer der besten Hits aller Zeiten bei Antenne NRW von den Backstreet Boys. I'll Never Break Your Heart. Und dabei könnt ihr euch ganz geschmeidig noch ein schönes, erfrischendes Eis zum Nachtisch heute Abend klar machen. Da wird eure Tiefkühltruhe doch sicher noch was hergeben, oder?

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1: Es klart jetzt immer mehr auf in NRW. Später in der Nacht sinken die Temperaturen auf Werte zwischen 16 und 12 Grad. Morgen und übermorgen ändert sich im Vergleich zu heute nicht wirklich viel. Es ist mal locker, mal dichter bewölkt. Gegen Abend kann es Regen geben und die Maximalwerte liegen wieder um die 26 Grad Marke.
2: Live aus der NRW-Verkehrszentrale für euch die Staumeldungen auf der A1 Kölner Regen-Euskirchen Richtung Dortmund zwischen Kreuz Köln Nord und Kreuz Leverkusen West. 3 Kilometer Stau, 15 Minuten braucht ihr hier länger. Auf der A1 Münster Richtung Dortmund zwischen Hamburg-Humm-Werne und Kreuz Dortmund-Unna. 9 Kilometer stockender Verkehr, 15 Minuten braucht ihr auch hier länger. Und auf der A3 Köln Richtung Oberhausen zwischen Duisburg-Weder und Oberhausen-Lirich. 3 Kilometer Stau, 20 Minuten bitte hier extra Zeit einplanen. Ich wünsche euch eine gute Fahrt.
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0: So klingt euer Mittwochabend. Schönen Feierabend heute am 1. Juli 2026 mit uns. Wir machen jetzt eine musikalische Zeitreise in die Vergangenheit. Zurück um 24 Jahre.
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2: 1. Juli 2002. Christina Milian steigt mit When You Look At Me in die Charts ein. Die Geschichte von diesem Song geht ziemlich weit in die Jugend von Christina zurück, erzählt sie in einem Interview. Sie ist damals in der High School und bekommt das Gefühl, dass die Leute dort versuchen, sie in eine Schublade zu stecken. So nach dem Motto, guck mal, wer da wieder kommt, das aufgetakelte Mädchen, die denkt sich sicher, sie wäre was ganz Besonderes. Dabei kannten diese Leute sie überhaupt nicht. In When You Look At Me will sie später also damit aufräumen, dass man Leute nur durch ihr Äußeres beurteilt. Sie sagt, sieh genau hin, denn im ersten Moment könnte ich für dich alles sein. Eine Betrügerin zum Beispiel oder auch deine zukünftige Ehefrau. Weißt du es in dem Moment, in dem du mich zum ersten Mal siehst? Und damit sendet Christina eine wertvolle Message raus. Gegen Oberflächlichkeit, für mehr Tiefe.

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1: Ich bin Dominik Schweiger. Nach jahrelangen Ermittlungen hat die Bundesanwaltschaft im Fall Nord Stream Anklage erhoben. Angeklagt ist ein Ukrainer, der als mutmaßlicher Drahtzieher der Anschläge im September 2022 gilt. Nach Medienberichten lautet die Anklage unter anderem auf Kriegsverbrechen, das Herbeiführen einer Sprengstoffexplosion und die Zerstörung von Bauwerken. Der Mann war letztes Jahr in Italien festgenommen und später nach Deutschland ausgeliefert worden. Ökostrom ist in Deutschland weiter auf dem Vormarsch. Im ersten Halbjahr 2026 hatte klimaneutral erzeugter Strom mit 58% einen so großen Anteil am Stromverbrauch wie noch nie in diesem Zeitraum. Das geht aus Hochrechnungen des Bundesverbands der Energie- und Wasserwirtschaft hervor. Mehr von Ronny Thorau.
2: Vor allem die Stromerzeugung aus Wind und Sonne hat im ersten Halbjahr kräftig zugelegt. Das lag vor allem wohl daran, dass einfach mehr Wind wehte als im ersten Halbjahr 2025. Und es regnete weniger. Das begünstigte die Stromerzeugung aus Sonnenenergie neben dem stetigen Ausbau von Photovoltaikanlagen. Aus Wasserkraft wurde dagegen im ersten Halbjahr etwas weniger Strom erzeugt.
1: Wer heute tankt, merkt das Ende des Tankrabatts sofort im Geldbeutel. Nach Angaben des ADAC kostet ein Liter Super E10 inzwischen im Schnitt 2,15 Euro, Diesel liegt bei 2,11 Euro. Der ADAC kritisiert außerdem, dass viele Mineralölkonzerne die Preise bereits gestern angehoben hätten, also noch vor dem offiziellen Ende des Tankrabatts. Die Tiger aus einem privaten Gehege in Sachsen sind umgezogen. Gut 6 Wochen nach dem Ausbruch eines der Tiere haben Fachleute die verbleibenden Raubkatzen abgeholt und einer Tierschutzorganisation übergeben. Zuvor hatte das Landratsamt die Halterin aufgefordert, die Haltungsbedingungen zu verbessern.
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1: Ich bin Dominik Schweiger. Die Bundesanwaltschaft hat in Hamburg Anklage gegen einen mutmaßlichen Drahtzieher der Nord Stream-Anschläge im September 2022 erhoben. Das hat die Kanzlei des angeklagten Ukrainers bestätigt. Thomas Brock berichtet.
2: Die Bundesanwaltschaft wirft dem Mann laut Medienberichten Kriegsverbrechen, das Herbeiführen einer Sprengstoffexplosion und die Zerstörung von Bauwerken vor. Der Ukrainer war im vergangenen Jahr im Italienurlaub gefasst worden. Er wehrte sich monatelang gegen die Auslieferung nach Deutschland. Im November wurde er dann aber überstellt.
1: Wind und Sonne liefern in Deutschland so viel Strom wie noch nie. Im ersten Halbjahr kamen nach Hochrechnungen 58% des Stromverbrauchs aus erneuerbaren Energien. Ein neuer Rekord für diesen Zeitraum. Vor allem Windkraft und Photovoltaik legten weiter zu. Bis zum Ziel der Bundesregierung ist es aber noch ein Stück. Bis 2030 sollen nämlich 80% des Stromverbrauchs aus erneuerbaren Energien stammen. Der Sparkurs bei Mercedes sorgt jetzt für Gegenwind aus den eigenen Reihen. Die IG Metall ruft Beschäftigte an mehreren deutschen Standorten zu Protesten auf. Auslöser sind neue Sparmaßnahmen des Konzerns. So wird eine tarifliche Sonderzahlung verschoben. Außerdem will Mercedes die Arbeitszeit neu verhandeln, nach dem Motto mehr arbeiten für das gleiche Geld. Dadurch soll der Konzern zukunftsfähig werden, heißt es. Lange sah es nach einer Überraschung bei der Fußball-WM aus, am Ende hat sich aber doch England durchgesetzt. Nach einem frühen Rückstand war es dann doch ein 2:1 gegen die Demokratische Republik Kongo. Um 22 Uhr unserer Zeit spielen dann noch Belgien und Senegal gegeneinander, in der Früh dann Co-Gastgeber USA gegen Bosnien-Herzegowina.
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1: Ich bin Moritz Einzel. Knapp 4 Jahre nach den Anschlägen auf die Nord Stream Pipelines beginnt jetzt die juristische Aufarbeitung. Die Bundesanwaltschaft hat Anklage gegen einen ehemaligen ukrainischen Soldaten erhoben. Er soll eine Gruppe angeführt haben, die die Sabotage verübt hat. Nach ARD-Informationen wird ihm unter anderem ein Angriff auf die zivile Energieinfrastruktur vorgeworfen. Der Mann war vor knapp einem Jahr in Italien festgenommen worden. Für die schwarz-rote Koalition sind es richtig wichtige Verhandlungen. Die Spitzen von Union und SPD beraten im Koalitionsausschuss über ein umfassendes Reformpaket. Auf der Tagesordnung stehen unter anderem Steuerentlastungen, Änderungen bei den Sozialsystemen und Reformen am Arbeitsmarkt. Kanzler Merz hat sich vor Beginn der Gespräche zuversichtlich gezeigt. Ergebnisse werden morgen erwartet. Seit heute tut Tanken im Geldbeutel wieder mehr weh. Der Liter Super E10 hat um mehr als 13 Cent zugelegt, Diesel sogar um gut 15 Cent. Der befürchtete Rekordsprung am Mittag ist aber ausgeblieben. Thomas Brockt berichtet.
2: Seit Mitternacht ist der Tankrabatt Geschichte. Die Steuerermäßigung von knapp 17 Cent pro Liter gibt es nicht mehr. Aktuell müssen sich die Autofahrer also erstmal wieder auf Preise über 2 Euro pro Liter einstellen. Geblieben ist auf jeden Fall die 12-Uhr-Regel, also nur eine Erhöhung pro Tag. Super E10 etwa kostete danach heute im Schnitt 2,15 Euro, Diesel 2,11 Euro.
1: England hat bei der Fußball-WM im 16. Finale gerade noch die Kurve bekommen. Gegen die Demokratische Republik Kongo lag das Team von Thomas Tuchel früh zurück, gewann am Ende aber noch mit 2:1. Doppeltorschütze für England war Stürmer Harry Kane vom FC Bayern.
3: Gordon works it to Kane in the D. Kane finds a position.
1: So klang der Siegtreffer mit englischem Originalkommentar. Jetzt geht's weiter mit Belgien gegen Senegal und ab 2 Uhr spielt dann Co-Gastgeber USA gegen Bosnien-Herzegowina.
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1: Ich bin Moritz Einzel. Rund 4 Jahre nach den Anschlägen auf die Nord Stream Pipelines in der Ostsee hat die Bundesanwaltschaft Anklage erhoben gegen den mutmaßlichen Drahtzieher. Dem Ukrainer wird unter anderem das Herbeiführen einer Sprengstoffexplosion und die Zerstörung von Bauwerken vorgeworfen. Bei der Sabotageaktion im September 2022 hatten Sprengsätze Leitungen schwer beschädigt, die für den Transport von russischem Gas gebaut worden waren. Die Spitzen von Union und SPD beraten im Koalitionsausschuss über ein umfassendes Reformpaket. Es geht um eine Reform der Einkommenssteuer, Änderungen bei den Sozialsystemen und am Arbeitsmarkt. Bundeskanzler Merz zeigte sich zuversichtlich, einen großen Sprung nach vorne zu machen. Ziel sei es, den privaten Konsum zu stärken und Investitionen der Wirtschaft anzukurbeln. Ergebnisse werden für morgen erwartet. Das Bundeskabinett hat Änderungen im Reservistendienst der Bundeswehr auf den Weg gebracht. Vorgesehen ist, dass Reservisten wieder zu Wehrübungen verpflichtet werden sollen. Verteidigungsminister Pistorius.
2: Bisher musste sowohl Arbeitgeber als auch Reservisten einer Heranziehung zustimmen. Das soll laut Gesetzentwurf entfallen. In Zukunft sollen Reservistinnen verpflichtend zur Reservedienstleistung herangezogen werden können. Die Heranziehung wird aber gestaffelt, sowohl nach der Dauer, in der für die jemand Dienst geleistet hat bei der Bundeswehr, und auch das Alter spielt eine Rolle.
1: Bis 2033 soll die Bundeswehrreserve auf mindestens 200.000 Frauen und Männer aufgestockt werden. Bei der Fußball-WM hat England mit viel Mühe das Achtelfinale erreicht. Das Team von Coach Thomas Tuchel besiegte die Demokratische Republik Kongo mit 2:1. Beide Treffer für die Engländer erzielte Bayern-Stürmer Harry Kane. Im Achtelfinale trifft England auf Co-Gastgeber Mexiko. Jetzt gerade ist Halbzeit im 16. Finale zwischen Belgien und dem Senegal. Und die Senegalesen führen mit 1:0. Und um 2 Uhr ist dann Anstoß bei der Partie zwischen Co-Gastgeber USA und Bosnien-Herzegowina.
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1: Ich bin Moritz Einzel. 7,5 Stunden hat's gedauert. Am späten Abend haben die Spitzen von Union und SPD ihre Beratungen über das Reformpaket im Koalitionsausschuss beendet. Kanzler Merz hatte im Vorfeld gesagt:
2: Meine Erwartung ist, dass wir wirklich einen großen Sprung nach vorn machen in der Modernisierung unseres Landes, dass wir auch das Thema Wettbewerbsfähigkeit prioritär im Blick haben und dass wir alles tun, damit private Haushalte konsumieren können, aber auch die Industrie investieren kann.
1: Und die Koalition hat sich auf diverse Reformen geeinigt. Die Ergebnisse sollen am Donnerstagmorgen auf einer Pressekonferenz vorgestellt werden. Wind und Sonne liefern in Deutschland so viel Strom wie noch nie. Im ersten Halbjahr kamen nach Hochrechnungen 58% des Stromverbrauchs aus erneuerbaren Energien. Ein neuer Rekord für diesen Zeitraum. Vor allem Windkraft und Photovoltaik legten weiter zu. Gerade ist noch die Fußball-WM in vollem Gange, doch Ende August, da startet auch die Bundesliga wieder. Jetzt ist klar, Meister FC Bayern bestreitet das Eröffnungsspiel am Freitag, den 28. August, gegen den VfB Stuttgart. Dann wird auch der Marokkaner Ismail Saibari das Bayern-Trikot anziehen. Die Münchner haben die Verpflichtung des Offensivmanns von der PSV Eindhoven verkündet. Mit bislang 3 Treffern für Marokko ist er einer der auffälligsten WM-Spieler.
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